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1: Nach einer klaren Nacht mit Tiefstemperaturen von bis zu 11 Grad startet der morgige Sonntag freundlich. Auch im weiteren Tagesverlauf bleibt es bei viel Sonne und blauem Himmel. Am Sonntagmorgen starten wir in den Tag mit Temperaturen von um die 13 Grad in Schwenningen, Meßstetten und Aldingen und 14 Grad in Flötzlingen.
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2: Ich bin Uli Reitinger. Wie sicher sind die Fanfeste zur Fußball-Weltmeisterschaft? Innenminister Dobrindt sieht derzeit keine konkrete Bedrohungslage wegen des Iran-Konflikts. Man habe das, was durch den Krieg im Iran ausgelöst werde, sehr genau im Blick. Und zwar was einzelne Personen und auch extremistische Gruppen angeht, sagt Dobrindt in Zeitungen der Funke Mediengruppe. Aktuell gäbe es keinen Anlass, von einer abstrakten in eine konkrete Bedrohungslage zu wechseln. Das könne sich aber schnell ändern. In den Verhandlungen um ein Ende des Iran-Kriegs ist ein Rahmenabkommen inzwischen weitgehend ausgehandelt. Das hat US-Präsident Trump auf der Plattform Truth Social geschrieben.
3: Seit Wochen geht es hin und her, aber so weit waren die Verhandlungen offenbar noch nie. Es gab eine große Telefonrunde und nach den Worten Trumps sehr gute Gespräche mit Vertretern aus den Golfstaaten und der Türkei. Und er telefonierte auch mit dem israelischen Premier Netanyahu. Die letzten Aspekte und Details werden noch besprochen und festgezurrt, darunter die Öffnung der Straße von Hormuz. Ein 14-Punkte-Plan soll demnach den Rahmen für Verhandlungen zwischen den USA und dem Iran festschreiben und den Krieg formell beenden. Aus den USA, Tina Eck.
2: Laut einer Umfrage haben viele Menschen Zweifel an der Verteidigungsfähigkeit Deutschlands. In einer Befragung des Instituts INSA im Auftrag der Bild am Sonntag glauben nur 17% der Befragten, dass die Bundeswehr Deutschland im Angriffsfall ausreichend verteidigen könnte. Sorgen vor einem russischen Angriff machen sich laut Umfrage allerdings nur noch 38%. Das waren vor einigen Monaten noch über 50%. Deutlich größer ist die Angst vor Cyberangriffen. Zum Sport. Der FC Bayern hat das DFB-Pokalfinale gegen den VfB Stuttgart gewonnen und das Double perfekt gemacht. Die Mannschaft von Trainer Vincent Kompany setzte sich im Finale in Berlin dank eines lupenreinen Hattricks von Harry Kane mit 3:0 durch. Ein hochzufriedener Bayern-Coach Kompany bei Sky.
4: Einfach glücklich für die Jungs. Stolz auf die Leistung auch heute, weil wir sind so ruhig geblieben am Halbzeit, sind so stabil rausgekommen in der zweiten Halbzeit. Ja, wunderschön und immer sieht man wieder Dinge, wo man sagt, wie machen die Jungs das? Auch als Trainer kann man das genießen.
2: Für den FC Bayern ist es der erste DFB-Pokalsieg seit 6 Jahren und der 21. Pokalerfolg der Vereinsgeschichte.
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1: Eine ikonische Metal-Ballade, die im Ohr bleibt, das ist Nothing Else Matters von Metallica. Dabei wollte James Hetfield den Song erst gar nicht einspielen. Nothing Else Matters entstand, als Hetfield damals mit seiner Partnerin telefonierte. Den Hörer in der einen Hand, die Gitarre in der anderen, zupfte er das unverkennbare Intro des Songs. Für Metallica fand er den Song aber zu gefühlsduselig und emotional. So schwach wollte er sich der Öffentlichkeit nicht präsentieren. Aber die Bandmitglieder überzeugten ihn. Für Metallica war die Powerballade damals ein echter Imagewechsel. Heute ist er ihr bekanntester Song. Und deswegen spielen wir jetzt für euch Nothing Else Matters von Metallica.
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1: Nach einer klaren Nacht mit Tiefsttemperaturen von bis zu 11 Grad startet der morgige Sonntag freundlich. Auch im weiteren Tagesverlauf bleibt es bei viel Sonne und blauem Himmel. Am Sonntagmorgen starten wir in den Tag mit Temperaturen von um die 13 Grad in Schwenningen, Meschstetten und Aldingen und 14 Grad in Flötzlingen.
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2: Ich bin Uli Reitinger. Mit Blick auf Fanfeste zur Fußball-Weltmeisterschaft geht Innenminister Dobrindt derzeit nicht von einer konkreten Bedrohungslage wegen des Iran-Konflikts aus. Man habe das, was durch den Krieg im Iran ausgelöst werde, sehr genau im Blick, was einzelne Personen und auch extremistische Gruppen anbelangt, sagt Dobrindt in Zeitungen der Funke Mediengruppe. Es gebe aktuell keinen Anlass, von einer abstrakten in eine konkrete Bedrohungslage zu wechseln. Dobrindt betonte zugleich, das könne sich aber jeden Tag ändern. Bundeskanzler Merz hält eine schnelle Aufnahme der Ukraine in die EU für ausgeschlossen. Deswegen hat er vorgeschlagen, dem Land einen Sonderstatus als assoziiertes Mitglied der EU zu geben. Keine gute Idee, findet der ukrainische Präsident Zelensky. Er bekräftigte seine Forderung nach einer vollen Mitgliedschaft.
3: Teil der EU zu sein, aber ohne eigene Stimme, das gefällt Präsident Zelensky nicht. Das wäre ungerecht, schreibt er. Er setzt eher auf etwas Tempo in Brüssel im Prozess für eine volle Mitgliedschaft. Kanzler Merz wollte der Ukraine mit seinem Vorschlag eigentlich eine Brücke bauen, denn er rechnet mit einem langen Weg. Aus Berlin hieß es nun, die Vollmitgliedschaft bleibe das Ziel. Der Vorschlag habe dazu gedient, die Debatte zu eröffnen. Es gehe um pragmatische Zwischenschritte. Tanja Wagner, Nachrichtenredaktion.
2: In den Verhandlungen um ein Ende des Iran-Kriegs ist ein Rahmenabkommen inzwischen weitgehend ausgehandelt. Das hat US-Präsident Trump auf seiner Plattform Truth Social geschrieben. Die letzten Aspekte und Details des Abkommens werden derzeit besprochen und sollen in Kürze bekannt gegeben werden, so Trump. Als einen Bestandteil der Vereinbarung nannte er, dass die Straße von Hormuz geöffnet werde. Und noch zum Sport. Der FC Bayern hat den DFB-Pokal gewonnen und damit das Double klargemacht. Durch einen lupenreinen Hattrick von Harry Kane gewannen die Bayern im Berliner Olympiastadion gegen den Titelverteidiger VfB Stuttgart mit 3:0. Ein enttäuschter Stuttgart-Trainer Sebastian Hoeneß nachher bei Sky.
4: Wir haben das Finale gespielt, um es zu gewinnen und ja, ist brutal. Die Jungs haben aber nicht aufgesteckt, wir haben immer weitergemacht, wir haben immer an uns geglaubt und das rechne ich der Mannschaft hoch an. Genauso musst du auftreten und deswegen werden wir schon schnell die Köpfe auch wieder hochnehmen. Irgendwann werden wir sie packen.
2: Für die Bayern war es der 21. DFB-Pokalsieg, der erste seit 6 Jahren.
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1: Nach einer klaren Nacht mit Tiefstemperaturen von bis zu 11 Grad startet der morgige Sonntag freundlich. Auch im weiteren Tagesverlauf bleibt es bei viel Sonne und blauem Himmel. Am Sonntagmorgen starten wir in den Tag mit Temperaturen von um die 13 Grad in Schwenningen, Meßstetten und Aldingen und 14 Grad in Flötzlingen.
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2: Ich bin Uli Reitinger. Mit Blick auf Fanfeste zur Fußball-Weltmeisterschaft geht Innenminister Dobrindt derzeit nicht von einer konkreten Bedrohungslage wegen des Iran-Konflikts aus. Man habe das, was durch den Krieg im Iran ausgelöst werde, sehr genau im Blick, was einzelne Personen und auch extremistische Gruppen anbelangt. Das sagte Dobrindt den Zeitungen der Funke Mediengruppe. Es gebe aktuell keinen Anlass, von einer abstrakten in eine konkrete Bedrohungslage zu wechseln. Dobrindt betonte zugleich, das könne sich jeden Tag ändern. Der deutsche Pass ist begehrt wie nie zuvor. Es zeichnet sich ein neuer Einbürgerungsrekord ab. Nach Recherchen der Welt am Sonntag erhielten im vergangenen Jahr mehr als 309.000 Menschen den deutschen Pass. Damit würde die Zahl über dem bundesweiten Rekordwert von knapp 292.000 Einbürgerungen im Jahr 2024 liegen.
3: Schon 2024 war die Zahl der Einbürgerungen um 46% gestiegen. Vor allem Menschen aus Syrien und der Türkei bekamen einen deutschen Pass. 2025 stieg die Zahl nochmal leicht um rund 6%. Aktuell bekommen die Kommunen weniger Anträge rein, aber sie erwarten im kommenden Jahr den nächsten Boom. Dann dürften viele Geflüchtete aus der Ukraine nach dem deutschen Pass streben, denn 5 Jahre müssen sich die Menschen in Deutschland aufhalten, bis sie ihn beantragen dürfen. Und viele Geflüchtete kamen im Frühling 2022. Ursula Winkler, Nachrichtenredaktion.
2: Laut einer Umfrage haben viele Menschen Zweifel an der Verteidigungsfähigkeit Deutschlands. In einer Befragung des Instituts INSA im Auftrag der Bild am Sonntag glauben nur 17% der Befragten, dass die Bundeswehr Deutschland im Angriffsfall ausreichend verteidigen könnte. Sorgen vor einem russischen Angriff machen sich laut Umfrage allerdings nur noch 38%. Das waren vor einigen Monaten noch über 50%. Deutlich größer ist die Angst vor Cyberangriffen. Und noch zum Sport. Nach 6 Jahren hat der FC Bayern mal wieder den DFB-Pokal gewonnen. Die Bayern setzten sich gegen Titelverteidiger VfB Stuttgart mit 3:0 durch einen lupenreinen Hattrick von Harry Kane. Bayerns Ehrenpräsident Uli Hoeneß nachher bei Sky.
4: Harry ist Harry. Das ist der beste Transfer, den wir je gemacht haben. Und er fühlt sich wohl. Wir sind mit ihm glücklich. Was kann es Besseres geben?
2: Für die Bayern war es der 21. DFB-Pokalsieg der Vereinsgeschichte.
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1: Nach den letzten Tagen wird endlich auch mal der Sonntag in der Region super sonnig. Die Höchsttemperaturen steigen heute sogar auf 27 Grad in Triberg, 26 Grad in Schramberg und Schopfloch und 28 Grad in Gutmadingen. Der Feiertag morgen bleibt auch schön. Wir bekommen einen sonnigen Pfingstmontag mit Höchstwerten von bis zu 28 Grad.
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2: Ich bin Tine Klimach. Russland hat die ukrainische Hauptstadt Kiew massiv mit Drohnen und Raketen angegriffen. Das Militär sprach von insgesamt 40 beschädigten Gebäuden. Es gäbe mindestens einen Toten und rund 20 Verletzte zu beklagen. Es soll Explosionen und viele Brände gegeben haben. Viele Berichte sind aber noch unbestätigt. Auch andere Landesteile der Ukraine wurden angegriffen. Das genaue Ausmaß ist noch nicht absehbar. Wie sicher sind die Fanfeste zur Fußball-Weltmeisterschaft? Innenminister Alexander Dobrindt sieht derzeit noch keine konkrete Bedrohungslage wegen des Iran-Konflikts. Man habe das, was durch den Krieg im Iran ausgelöst werde, sehr genau im Blick, sagte Dobrindt den Zeitungen der Funke Mediengruppe.
3: Wenn Anhänger des Mullah-Regimes Rache üben wollen am verhassten Westen, sind Fanfeste natürlich dankbare Anschlagsziele. Konkrete Warnungen aber gibt es nicht und deswegen sagt Innenminister Dobrindt, es gebe aktuell keinen Anlass, von einer abstrakten in eine konkrete Bedrohungslage zu wechseln. Das aber, so Dobrindt weiter, könne sich jeden Tag ändern. Die Fußball-WM beginnt am 11. Juni, große Fanfeste wird es diesmal aber kaum geben, denn viele Spiele finden wegen der Zeitverschiebung am späten Abend oder in der deutschen Nacht statt. Aus Berlin, Uli Reitinger.
2: Zum ersten Mal seit 6 Jahren erhöht der ADAC die Jahresbeiträge. Zum Jahreswechsel sollen Einzelmitglieder je nach gewählter Mitgliedschaft zwischen 10 Euro und 35 Euro im Jahr mehr bezahlen. Das wurde auf der Hauptversammlung im rheinland-pfälzischen Speyer beschlossen.
4: Höhere Kosten für Energie, Personal, Ersatzteile oder Abschlepp- und Werkstattleistungen. Damit begründet der ADAC die geplante Beitragserhöhung. Seit der letzten Erhöhung 2020 seien die Lebenshaltungskosten um knapp 25% gestiegen, hieß es. Für eine einzelne Pannenhilfe müsse der ADAC inzwischen im Schnitt sogar 27% mehr ausgeben. Mehr als 3,7 Millionen Mal rückten die ADAC-Helfer nach eigenen Angaben im vergangenen Jahr aus. Im Schnitt alle 9 Sekunden. Tanja Wagner, Nachrichtenredaktion.
2: Und zum Sport. Der FC Bayern München hat das DFB-Pokalfinale gegen den VfB Stuttgart gewonnen und damit das Double aus Meisterschaft und Pokalsieg perfekt gemacht. Die Münchner setzten sich im Finale im Berliner Olympiastadion dank eines Dreifachtorschützen Harry Kane mit 3:0 durch.
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1: Annika Schubert hier. Hallo mit meiner Kollegin Jenny Lukacs.
2: Hallo.
1: März überlegt sich, uns einen Feiertag zu nehmen. Und ich denke, Pfingsten wäre hier vermutlich gut geeignet. Schließlich weiß keiner, warum wir das überhaupt feiern.
2: Recht, du hast. Klär mich auf, Annika. Warum feiert man eigentlich Pfingsten? Ich habe doch mit der Kirche so gar nichts am Hut.
1: Also Hut ist schon mal ein gutes Stichwort. Den sollte man in der Kirche abnehmen. Pfingsten feiert die Verkündung des Heiligen Geistes und ist sozusagen der Geburtstag der Kirche.
2: Ah, okay. Und muss man das feiern? Und was machst du an diesem Feiertag?
1: Also müssen muss man gar nichts, aber ich finde, man sollte das schon feiern, wenn man sich hat taufen lassen und konfirmiert ist, wie ich. Ich gehe deswegen dann auch in die Kirche, aber da scheinst du ja mit unserem Bundeskanzler übereinzustimmen. Der Feiertag kann deiner Meinung nach...
2: Halt, stopp, nein, jetzt rede nicht. Niemand nimmt mir meine Feiertage weg. Auch wenn ich nicht in die Kirche gehe, habe ich durchaus ein Privatleben und Hobbys und auch Freunde.
1: Neben der Arbeit, jetzt glaube ich, dass Merz recht hat, du hast zu viel Freizeit. Du musst mehr arbeiten, Jenny.
2: Mehr arbeiten, ist klar. Du hast da aber eine verzerrte Wahrnehmung. Ich arbeite viel und gut und kann unheimlich stolz auf mich sein. Da habe ich mir einen freien Tag mehr als verdient, Kirche hin oder her.
1: Okay, dann hast du erstmal deinen freien Tag oder freie Tage. Ich gehe in die Kirche und habe dann nach Pfingsten nochmal frei.
2: Schönen Urlaub und vergiss mich nicht.
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3: Mit Jenny Lukacs. Hallo. Endlich wieder Sonne. Man sitzt vielleicht jetzt auch öfter draußen auf der Terrasse oder im Wald oder steigt mal aufs Rad und ahnt nichts Böses. Und plötzlich, was ist das? Ja. Willkommen in der Zeckensaison. Die kleinen Biester sind nicht nur eklig und voll lästig, sondern können auch Krankheiten übertragen, zum Beispiel FSME oder Borreliose. Gerade FSME ist kein Spaß, kann im schlimmsten Fall das Gehirn betreffen. Dagegen hilft aber eine Impfung, also gerade für alle, die viel draußen unterwegs sind, definitiv ein Thema. Aber kommen wir zum Worst Case. Die Zecke hat sich schon festgebissen. Okay, was jetzt? Erstens, Ruhe bewahren, auch wenn der erste Impuls eher ist: Ich brenne mir den Arm ab. Nein, bitte nicht. Stattdessen nimmt eine Pinzette oder eine Zeckenkarte. Wichtig ist, die Zecke ganz nah an der Haut zu greifen. Nicht am Körper quetschen und dann langsam und gerade herausziehen. Nicht drehen und auch nicht reißen. Einfach ruhig bleiben und ziehen. Danach die Stelle desinfizieren und im Blick behalten. Und damit es gar nicht erst so weit kommt, lange Kleidung tragen, am besten hell, und nach dem Spaziergang einmal kurz den Körper checken. Klingt unsexy, ist aber effektiv. Und ganz wichtig, Zecken fallen nicht von Bäumen. Die sitzen nämlich im Gras und warten da ganz geduldig auf euch. Also rausgehen, Sonne genießen, aber mit einem kleinen Zeckencheck am Abend.
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1: Nach den letzten Tagen wird endlich auch mal der Sonntag in der Region super sonnig. Die Höchsttemperaturen steigen heute sogar auf 27 Grad in Triberg, 26 Grad in Schramberg und Schopfloch und 28 Grad in Gutmadingen. Der Feiertag morgen bleibt auch schön. Wir bekommen einen sonnigen Pfingstmontag mit Höchstwerten von bis zu 28 Grad.
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2: Ich bin Tine Klimach. In den Verhandlungen um ein Ende des Iran-Kriegs ist ein Rahmenabkommen inzwischen weitgehend ausgehandelt. Das hat US-Präsident Trump auf der Plattform Truth Social geschrieben. Er schränkte aber ein, dass das Ganze noch unter dem Vorbehalt einer endgültigen Fertigstellung durch die USA des Irans und anderer Länder stehe.
3: Seit Wochen geht es hin und her, aber so weit waren die Verhandlungen offenbar noch nie. Es gab eine große Telefonrunde und nach den Worten Trumps sehr gute Gespräche mit Vertretern aus den Golfstaaten und der Türkei. Und er telefonierte auch mit dem israelischen Premier Netanyahu. Die letzten Aspekte und Details werden noch besprochen und festgezurrt, darunter die Öffnung der Straße von Hormuz. Ein 14-Punkte-Plan soll demnach den Rahmen für Verhandlungen zwischen den USA und dem Iran festschreiben und den Krieg formell beenden. Aus den USA, Tina Eck.
2: Russland hat in der Nacht die ukrainische Hauptstadt Kiew mit Drohnen und Raketen angegriffen. Es gebe Tote und Verletzte zu beklagen, hieß es von der dortigen Militärverwaltung. Wohnhäuser und eine Schule seien beschädigt worden. Es soll Explosionen und Brände gegeben haben. Viele Berichte sind noch unbestätigt. Auch andere Landesteile der Ukraine wurden angegriffen. Das genaue Ausmaß ist noch nicht absehbar. Bei dem Ebola-Ausbruch in der Demokratischen Republik Kongo steigt die Zahl der Todesopfer weiter an. Nach Angaben der Regierung wurden seit Beginn des Ausbruchs über 860 Verdachtsfälle gemeldet, von denen über 200 Erkrankte verstorben sind. Im Nachbarland Uganda sind bislang 5 weitere bestätigte Fälle bekannt. Das Ebola-Fieber ist eine ansteckende und lebensbedrohliche Infektionskrankheit. Der aktuelle Ausbruch ist besonders schwer einzudämmen, weil es für den seltenen Bundibugyo-Typ weder Impfstoff noch eine Therapie gibt. Zum Sport. Der FC Bayern München hat das DFB-Pokalfinale gegen den VfB Stuttgart gewonnen und damit das Double aus Meisterschaft und Pokalsieg perfekt gemacht. Die Münchner setzten sich im Finale im Berliner Olympiastadion dank des Torschützen Harry Kane mit 3:0 durch. Für ihn ein perfektes Saisonende, sagte er bei Sky.
4: Ich habe mich sehr auf dieses Finale gefreut. Ich habe schon viel davon gehört und wollte die Fans stolz machen. Und dann auch noch einen Hattrick zu schaffen, das ist ein ganz besonderes Gefühl. Es war eine lange Saison und diese so zu beenden, ist perfekt.
2: Der FC Bayern München hat zum 21. Mal den DFB-Pokal gewonnen. Es war der erste Pokalsieg der Bayern seit 6 Jahren.
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1: 24. Mai 1984. Phil Collins ist mit Against All Odds neu in den Charts. Manchmal entstehen die größten Songs genau dann, wenn privat alles auseinanderfällt. Against All Odds schreibt Phil Collins in einer Phase, in der seine erste Ehe zerbricht. Trennung, Distanz, Zweifel, all das steckt in diesem Song. Und man hört es in jeder einzelnen Zeile. Es geht um diesen einen Moment nach einer Beziehung, den viele kennen. Wenn man zurückbleibt und sich fragt, wie es so weit eigentlich kommen konnte. Wenn Erinnerungen plötzlich überall sind und man sich wünscht, noch einmal von vorne anfangen zu können, obwohl man weiß, dass das nicht geht. Der Song wird für den Film Against All Odds geschrieben, passt aber weit über die Story hinaus, weil er ein Gefühl trifft, das universell ist und das eigentlich quasi jeder von uns schon mindestens einmal hatte.

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1: Am Dienstag wird Geburtstag gefeiert. Einmal der von Lenny Kravitz, von Marianne Gold von Alphaville und von Miles Davis. Und die Geschichte schauen wir uns nochmal genauer an. Außerdem weint sich Mike Patton ein bisschen aus. Das ist der Frontman von Faith No More. Denn er scheint der Einzige in der Band zu sein, der bedauert, dass sie keine Musik mehr machen. Und wir widmen uns noch einer komplett anderen Truppe, nämlich den Igeln, die mittlerweile draußen wieder vermehrt rumkriechen. Und wie wir auf diese Tiere im Garten noch besser aufpassen können, darüber reden wir am Dienstag. So, aber jetzt erstmal Sonne draußen genießen und erholen. Und wir hören uns nach dem langen Wochenende wieder.

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1: Nach den letzten Tagen wird endlich auch mal der Sonntag in der Region super sonnig. Die Höchsttemperaturen steigen heute sogar auf 27 Grad in Triberg, 26 Grad in Schramberg und Schopfloch und 28 Grad in Gutmadingen. Der Feiertag morgen bleibt auch schön. Wir bekommen einen sonnigen Pfingstmontag mit Höchstwerten von bis zu 28 Grad.
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2: Ich bin Tine Klimach. Die USA stehen nach Angaben von Präsident Trump in den Bemühungen um ein Ende des Iran-Kriegs kurz vor einem Rahmenabkommen mit Teheran und der Wiedereröffnung der Straße von Hormuz. Es sei weitgehend ausgehandelt, schrieb Trump auf der Plattform Truth Social. Im EU-Teil der Insel Zypern wählen heute rund 570.000 Wähler ein neues Parlament. Neben Wirtschaft und Migration stehen Korruption, Sicherheit und die Zypernfrage im Mittelpunkt. Die beliebte Urlaubsinsel ist seit Jahrzehnten geteilt in einen griechisch-zyprischen Süden und einen türkisch-zyprischen Norden. Nur die griechischen Zyprer wählen heute.
3: Manche nennen die kleine EU-Inselrepublik das Eiland der Liebesgöttin Aphrodite, andere sprechen von der Insel der Spione. Der Nahe Osten liegt nur 40 Flugminuten entfernt. Oligarchen aus Osteuropa haben sich auf der Insel niedergelassen und mit ihnen kommt viel Geld. Die eigentliche Macht in Zypern liegt in den Händen des Präsidenten. Im Parlament wird zwar heftig über Korruption und Vetternwirtschaft gestritten, doch am Ende findet man meist einen gemeinsamen Nenner. Geld zu verdienen ist die wichtigste Politik. Aus Athen, Takis Zafos.
2: In unmittelbarer Nähe zum Weißen Haus hat ein Mann Schüsse abgegeben. Er wurde von Sicherheitskräften getötet. Die Person habe eine Waffe aus der Tasche gezogen und das Feuer eröffnet, teilte der für die Sicherheit des Präsidenten zuständige Secret Service mit.
4: An der Nordseite des Weißen Hauses können Besucher dem Amtssitz des US-Präsidenten relativ nahe kommen und hier feuerte ein Mann mehrere Schüsse ab. Die Sicherheitskräfte reagierten schnell. Im Krankenhaus wurde der Angreifer für tot erklärt. Es soll sich CNN zufolge um einen 21-Jährigen gehandelt haben, der auch vorher schon mal am Weißen Haus aufgefallen war. Er soll damals eine Zufahrt blockiert haben. Beim aktuellen Vorfall wurde auch ein Passant verletzt. Durch wen ist noch unklar. Lea Matschulat, Nachrichtenredaktion.
2: Zum Sport. Der FC Bayern München hat zum 21. Mal den DFB-Pokal gewonnen. Mit 3:0 besiegte der Rekordchampion im Finale von Berlin den Vorjahressieger VfB Stuttgart. Damit machen die Bayern das Double aus Meisterschaft und Pokalsieg perfekt.
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5: Der Geist weht, wo er will. Es ist wieder Pfingsten und das bewegt auch unseren Geist. Dr. Tobias Hoffmann aus Donau-Eschingen-Asen ist unser heutiger Gast in Typisch Himmlisch und am Mikrofon sagt guten Morgen Hans-Peter Mattes.

0: Herzlich willkommen, Dr. Tobias Hoffmann. Schön, dass Sie da sind. Guten Morgen.
1: Guten Morgen auch von meiner Seite.
0: Und das an Pfingsten 2026, ein besonderes Fest, das man wie erklären kann?
1: Pfingsten ist theologisch gesprochen das Fest des Heiligen Geistes, aber ganz praktisch, wir feiern, dass Gott in jedem von uns gegenwärtig ist, dass er jedem besondere Gaben gibt und dass er in allen Menschen erfahrbar ist.
0: Die Erzdiözese Freiburg hat sich ja neu formiert, letztes Mal noch Dekanatsreferent, auch hier in der Sendung, jetzt mit neuem Titel und Aufgaben aktiv.
1: Ich bin jetzt leitender Referent in der neuen Kirchengemeinde im Quellenland. Dazu gehört ein Teil des Schwarzwalds, Villingen, Furtwangen, St. Georgen. Und die Aufgaben sind immer noch dieselben, die Kirche voranzubringen, Kirchenentwicklung und zu überlegen, wie kann die Botschaft des Evangeliums in unsere Zeit, in unsere Situation übertragen werden. Wie kann das gelingen?
0: Und Tobias Hoffmann, auch ein wenig privat gekommen gerade, ja, mit dem Outfit vom Sportverein Aßen.
1: Der SV Aßen, wir spielen dieses Jahr das erste Mal in der Landesliga. Das Ziel ist natürlich zum Jubiläum, 100 Jahre, 2028 auch noch in der Landesliga zu sein. Wir sind im vorderen Tabellendrittel, gerade eben das 1:1 gegen Pfaffenweiler. Das war richtig gut.

0: Das Festtagsmagazin in Antenne 1 Neckarburg Rock und Pop mit dem Theologen Dr. Tobias Hoffmann. Pfingsten wird ja gerne als der Geburtstag der Kirche bezeichnet. Es war damals ein wirklich spannendes Ereignis.
1: Ja, Happy Birthday an der Stelle von meiner Seite. Und was ist da passiert? In der Apostelgeschichte wird beschrieben, dass nachdem Jesus wieder in den Himmel, wieder zum Vater, zu Gott aufgestiegen ist, dann sind die Jünger, die Freunde, Freundinnen von Jesus zusammen mit Maria versammelt im Abendmahlsaal, dem Saal, wo sie oft mit Jesus zusammen waren. Und dann kommt der Heilige Geist. Ein Brausen erfüllt den Raum wie von Feuerzungen. Daher oft auch die Bilder Feuer, Sturm. Und dann entwickelt sich daraus etwas Neues. Dann wächst da Gemeinschaft und wir nennen das heute Kirche.
0: Und die Kirchengeschichte erzählt davon, am Anfang war das schon noch spannend, da konnte man nicht alles so feiern und sagen.
1: Die Kirchengeschichte ist natürlich eine Geschichte in Bewegung, eine dynamische Geschichte und wir können das heute an unterschiedlichen Ereignissen in unserer sehr turbulenten Zeit und Welt durchaus nachvollziehen, was es damals hieß, in eine so dynamische Zeit hineingeworfen zu sein, was es damals hieß, auch etwas Neues, vielleicht auch Unkonventionelles anzufangen und geistbewegt, bewegt vom Heiligen Geist, sich aufzumachen, unbekannte Wege zu beschreiten und aufzubrechen an Neues, Menschen zu begeistern, Menschen zu begeistern von dieser Botschaft Jesu, aufeinander zuzugehen, Mauern einzureißen, miteinander zu leben und Frieden zu verwirklichen.

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0: Pfingsten in Antenne 1 Neckarburg Rock und Pop. Wir wollen dieses Fest und Ereignis ein wenig ins Heute rüberbringen mit Dr. Tobias Hoffmann. Das wird ja besonders in kirchlichen Aktionen und Projekten sichtbar und spürbar. Zwei haben Sie mitgebracht. Das erste:
1: Die Familienkirche in Villingen. Ein begeisterndes Erlebnis. Das ging in der Karwoche genau vor 50 Tagen los, wo wir mit Palmsonntag und Gründonnerstag familiengerecht Karfreitag, Ostern gefeiert haben. Und jetzt der glorreiche Abschluss feiern wir mit ganz vielen Familien Pfingsten in der Freiraumkirche in St. Fidelis in Villingen.
0: Und da gibt es sicher besondere familiengemäße Akzente.
1: Der Kirchenraum lädt dazu ein. In der Mitte sind keine Bänke, dass die Kinder auch den Platz haben, die Liturgie voll mit dem ganzen Körper mitzuerleben. Wir freuen uns drauf.
0: Und das zweite Beispiel hängt natürlich mit Pfingsten unmittelbar zusammen, das Sakrament der Firmung.
1: Anfang Juli wird bei uns im Quellenland Firmung gefeiert. Ganz viele Jugendliche, mehrere hundert Jugendliche empfangen das Sakrament der Firmung. Das heißt, sie werden gestärkt. Der Bischof, der dann da ist zum Firmen, sagt, sei besiegelt mit der Gabe Gottes, den Heiligen Geist. Und was feiern wir da? Wir wollen Jugendliche groß sehen. Wir wollen ihnen die Chance geben, was zu entdecken, was in ihnen schlummert, was Gott in sie hineingelegt hat, dass sie eine Spur für ihr Leben entdecken können. In sich selbst, in der Gemeinschaft mit anderen und im Vertrauen auf Gottes Heiligen Geist.

0: Das Kirchenmagazin in Antenne 1 Neckarburg Rock und Pop zu Pfingsten 2026. Wir haben es schon gehört, vieles da im Umbruch in der deutschen Kirche. Wie war der Start mit den neuen Strukturen, so auch in Ihrer Kirchengemeinde, die da den schönen Namen trägt, im Quellenland?
1: Ja, im Erzbistum Freiburg hatten wir mit dem Kirchenentwicklungsprozess, der ja mittendrin ist, der den Titel Kirchenentwicklung 2030 trägt, da haben wir von über 1000 Pfarreien bistumsweit auf 36 Pfarreien uns strukturell reduziert. Der Name Kirchengemeinde im Quellenland zeigt es an, uns geht es nicht nur um Strukturen. Die Strukturen sollen dienen und sind im Idealfall helfend, aber das eigentliche Kerngeschäft, unsere Quellenarbeit, das ist doch etwas anderes. Das ist die Botschaft von Jesu und wir wollen Rahmenbedingungen schaffen, dass wir diese Botschaft leben können.
0: Und das geht im Team natürlich hauptamtlich und nach wie vor mit einem wirklich starken Ehrenamt.
1: Absolut. Unsere Ehrenamtlichen sind der wertvollste Schatz, den wir im Quellenland haben. Wir haben ein tolles Team aus hauptberuflichen pastoralen Mitarbeiterinnen, Gemeinde- und Pastoralreferentinnen, Mitarbeitende anderer Professionen, wie es so schön heißt, von Priestern und Diakonen, aber vor allen Dingen ganz, ganz viele engagierte Christinnen und Christen vor Ort, die Kirche ein Gesicht verleihen, die Kirche vor Ort lebendig werden lassen und die ansprechbar sind, die Glauben miteinander feiern, die für die Nöte und Bedürfnisse der Menschen von heute hier ansprechbar und da sind, die wirklich zeigen, was heißt es, Kirche zu sein, was heißt es, Glauben zu leben und den Heiligen Geist wirksam werden zu lassen.

0: Pfingsten bewegt und dies auch in herausfordernden Zeiten. Der Theologe Dr. Tobias Hoffmann ist auch nach 9 weiter unser Gast in Typisch Himmlisch.
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2: Unser Sonntag gestaltet sich warm und sehr sonnig. Die Temperaturen liegen heute bei 28 Grad in Dauchingen, Geisingen und Dunningen und bei bis zu 29 Grad in Aach bei Dornstetten. In den morgigen Pfingstmontag starten wir ähnlich mit viel Sonne und strahlend blauem Himmel. Der Feiertag erreicht Höchsttemperaturen von bis zu 28 Grad.
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3: Ich bin Tine Klimach. Russland hat die ukrainische Hauptstadt Kiew massiv mit Drohnen und Raketen angegriffen. Unbestätigten Berichten zufolge soll Russland bei dem Angriff auch Hyperschallraketen und Marschflugkörper eingesetzt haben. Ein Mensch kam offiziellen Angaben zufolge ums Leben. Rund 20 wurden verletzt.
4: Besonders in der Hauptstadt Kiew sind die Zerstörungen massiv. Es gibt zahlreiche große Brände und verheerende Schäden an vielen Wohngebäuden. Einsatzkräfte retten Verletzte aus den Trümmern getroffener Häuser. Russland hatte diesen Schlag als Vergeltung angedroht nach dem ukrainischen Beschuss einer Berufsschule. In dem von Moskau besetzten Gebiet Luhansk starben dabei viele Studenten. Unklar war zunächst, ob Russland auch die wegen ihrer Zerstörungskraft gefürchtete neue Mittelstreckenrakete vom Typ Areschnik eingesetzt hat. Aus Moskau, Ulf Mauder.
3: Mit Blick auf Fanfeste zur Fußballweltmeisterschaft geht Innenminister Alexander Dobrindt derzeit nicht von einer konkreten Bedrohungslage wegen des Iran-Konflikts aus. Man habe das, was durch den Krieg im Iran ausgelöst werde, sehr genau im Blick, was einzelne Personen und auch extremistische Gruppen anbelangt, sagte Dobrindt den Zeitungen der Funke Mediengruppe. Dobrindt betonte zugleich, das könne sich jeden Tag immer ändern. Immer weniger Handynutzer verschicken SMS. Wie die Bundesnetzagentur mitteilte, wurden im vergangenen Jahr in Deutschland 2,9 Milliarden SMS verschickt. Damit hat sich die Anzahl innerhalb eines Jahres fast halbiert. Pro aktiver SIM-Karte waren es monatlich im Schnitt etwa 2 Kurznachrichten. Die Nachfrage sinkt langsam, da die Handynutzer immer stärker auf Chatdienste wie WhatsApp, Threema, Signal oder Facebook Messenger zurückgreifen. Und zum Sport. Der FC Bayern München hat den DFB-Pokal gewonnen. Mit 3:0 besiegten die Münchner im Finale von Berlin den Vorjahressieger VfB Stuttgart. Damit machen die Bayern das Double aus Meisterschaft und Pokalsieg perfekt. Trainer Vincent Kompany zeigte sich stolz auf die Leistung seiner Jungs bei Sky.
5: Einfach glücklich für die Jungs. Stolz auf die Leistung auch heute, weil wir sind so ruhig geblieben am Halbzeit, sind so stabil rausgekommen in der zweiten Halbzeit. Ja, wunderschön. Und immer sieht man wieder Dinge, wo man sagt, wie machen die Jungs das? Auch als Trainer kann man das genießen.
3: Das war der erste Pokalsieg der Bayern seit 6 Jahren.
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6: Pfingsten, so haben wir gehört, will uns fit machen und die Welt ein wenig verändern. Dazu noch mehr bis 10 mit unserem Gast Dr. Tobias Hoffmann, zusammen mit dem Moment mal, dem Buchtipp und den News. Am Mikrofon Hans-Peter Mattes.

0: 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Schauen wir mit Dr. Tobias Hoffmann nach vorn. Was sind Ihre Visionen und Träume für die Zukunft? Ganz von Pfingsten inspirierend.
1: Ganz von Pfingsten inspiriert wollen wir eine Vision für unsere neue Kirchengemeinde im Quellenland entwickeln, zusammen mit den Mitarbeitenden, mit den ehrenamtlich Engagierten. Wie kann es gelingen, dass wir Gott zum Klingen bringen? Wie kann es gelingen, dass wir die Melodie Gottes in unserer Zeit hier durchscheinen lassen und somit auch einen Ton finden, der die Leute

0: in unserer Zeit anspricht.
1: Schauen wir noch ein wenig auf den Terminkalender des Dr. Tobias Hoffmann. Der hat sich ein bisschen verändert, allemal würde ich sagen. Er ist jeden Tag anders.
0: Er ist jeden Tag anders und er ist jeden Tag gut gefüllt. Nicht jeden Tag darf ich hier in Rottweil beim Radio sein, aber ich bin viel unterwegs bei den Menschen im Quellenland. Ich bin viel im Gespräch mit unseren Mitarbeitenden an den unterschiedlichen Stellen, in den Kindertageseinrichtungen, in der Pastoral, bei unserem Caritasverband. Ich bin viel unterwegs mit ehrenamtlich Engagierten, die sich auch Pfarrei neu weit engagieren in sogenannten Kompetenzteams. Da gibt es Kompetenzteams zum Thema Weltkirche und Partnerschaft, Kompetenzteamfirmung, Kompetenzteam zur Erstkommunionvorbereitung. Und die Frage, wie kann das gelingen in diesen neuen Strukturen? Wie können wir da die pastorale Alltagsbotschaft gut verwirklichen?

0: Der Theologe Dr. Tobias Hoffmann war unser heutiger Gast im Festtagsmagazin zu Pfingsten, typisch himmlisch, und hat für uns jetzt noch einen pfingstlichen Tipp oder vielleicht auch zwei mitgebracht.
1: Pfingstlicher Tipp: Erleben Sie Gottes Geist in Ihrer Umgebung. Erleben Sie ihn in den Gesprächen mit Menschen, die Ihnen wichtig sind, Menschen, die Sie entdecken, kennenlernen wollen. Aber auch gehen Sie raus in die Natur, entdecken Sie Gottes Schöpfung. Und als jemand, der die Kirchengemeinde im Quellenland vertritt, möchte ich doch auch sagen, gehen Sie an die Quellen, suchen Sie auch die ganz persönlichen, die eigenen Quellen. Aber vielleicht, der Schwarzwald ist vor der Tür, gehen Sie raus, entdecken Sie die Quellen, die wir hier haben, die Pregquelle oder die Furtwanger würden sagen, die Donauquelle, die Neckarquelle in Schwenningen. Egal wo, schauen Sie, wo sind die Quellen in Ihrem Leben.
0: Danke für die gemeinsame Zeit. Und gibt es eigentlich auch einen besonderen Pfingstgruß?
1: Nicht, dass ich wüsste. Von meinen Eltern kenne ich den Spruch, an Pfingsten sind die Geschenke am geringsten. Das ist vielleicht kein theologischer Gedanke. Stattdessen würde ich mit dem Wunsch schließen, Ihnen allen Gottes Heiligen Geist viel Gesundheit und Gottes Segen.
0: Ja, und bei uns geht's weiter gleich mit dem Moment mal, dem Buchtipp und den News und wie immer mit schöner Musik.

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1: Pfingsten bewegt hoffentlich auch uns. Heute ist es soweit, wir feiern dieses besondere Fest. Das war ja die Frage der vergangenen Woche. Und da möchte sie sein, zum Schluss, die Kraft, die im Innersten wirkt, den inneren Antrieb steuert, zur Tat antreibt, so bewegt werden in Gott durch ihn und mit ihm. Und dann die Erfahrung, Gott durchflutet mich, löst mich, richtet auf und erneuert mich, beschwingt, beruhigt, aber auch, dass sie beunruhigt, wenn etwas nach Änderung schreit. Pfingsten beatmet mich und macht mich atemlos zugleich und schließlich vollendet mich beim letzten Ausatmen. Ja, komm, Heiliger Geist.
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1: In der Rastlosigkeit des Alltags in Gott verwurzelt zu leben, während des Gebets tief in ihm ruhen. Diese Sehnsucht bewegt heute viele Menschen. Andreas Schmidt zeigt einen Übergangsweg zur Vertiefung des Gebets. Er bezieht den Reichtum der Kirchenlehrer und Mystiker ebenso mit ein wie aktuelle Stimmen. Lesende können sich so auf eine innere Reise begeben, um sich immer mehr der Gegenwart Gottes zu öffnen und aus ihr zu leben. Sicher auch ein Angebot für die Pfingstzeit. Andreas Schmidt, Wege der Verwandlung, erschienen im Fee Medienverlag Kislik.

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1: Heute heißt es um 17 Uhr Pfingstmusik in der Johanneskirche in Villingen und dies mit Werken von Barock bis Moderne. Mit dabei das Ensemble Quodlibet, Peter Hastedt und Pfarrer Udo Stober. Eine schöne Tradition ist der ökumenische Gottesdienst auf dem Tuttlinger Hohenberg am Pfingstmontag um 10 Uhr und auch der Turm wird geöffnet sein. Herzliche Einladung. Ebenfalls am Pfingstmontag ist der beliebte Dekanatsfamilientag auf dem Scheibenbühl bei Obernheim. Der Gottesdienst beginnt um 10 Uhr. Zu Gast ist Weihbischof Matthäus Karrer und die Band Weitblick aus Albstadt spielt auf. Und dann folgt ein buntes Programm für alle. Und die 136. musikalische Vesper erklingt am Samstag, 30. Mai 2026 um 18 Uhr in der evangelischen Stadtkirche am Marktplatz in Freudenstadt. Auf dem Programm steht Bratsche und Orgel mit dem Thema »Seht, wir gehen hinauf nach Jerusalem« mit Raphael Kübler und Kirchenmusikdirektor Jörg Emsander. Das war typisch himmlisch Kirche in Antenne 1 Neckarburg Rock und Pop. Wir hören uns schon wieder am morgigen Pfingstmontag von 8 bis 10 Uhr, dann mit meinem Kollegen im Radio, Pfarrer Christoph Gruber aus Dornhan. Und nun wünsche ich einen gesegneten Pfingstsonntag und verabschiede mich am Mikrofon, Hans-Peter Mattes.

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1: Unser Sonntag gestaltet sich warm und sehr sonnig. Die Temperaturen liegen heute bei 28 Grad in Dauchingen, Geisingen und Dunningen und bei bis zu 29 Grad in Aach bei Dornstetten. In den morgigen Pfingstmontag starten wir ähnlich mit viel Sonne und strahlend blauem Himmel. Der Feiertag erreicht Höchsttemperaturen von bis zu 28 Grad.
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2: Ich bin Tine Klimach. In den Verhandlungen um ein Ende des Iran-Kriegs ist ein Rahmenabkommen inzwischen weitgehend ausgehandelt. Das hat US-Präsident Trump auf der Plattform Truth Social geschrieben. Er schränkte aber ein, dass das Ganze noch unter dem Vorbehalt einer endgültigen Fertigstellung durch die USA des Irans und anderer Länder stehe.
3: Seit Wochen geht es hin und her, aber so weit waren die Verhandlungen offenbar noch nie. Es gab eine große Telefonrunde und nach den Worten Trumps sehr gute Gespräche mit Vertretern aus den Golfstaaten und der Türkei und er telefonierte auch mit dem israelischen Premier Netanyahu. Die letzten Aspekte und Details werden noch besprochen und festgezurrt, darunter die Öffnung der Straße von Hormuz. Ein 14-Punkte-Plan soll demnach den Rahmen für Verhandlungen zwischen den USA und dem Iran festschreiben und den Krieg formell beenden. Aus den USA, Tina Eck.
2: Bei massiven russischen Angriffen mit Kampfdrohnen und Raketen sind in der ukrainischen Hauptstadt Kiew laut Behörden mindestens 2 Menschen getötet worden. Es gab auch über 50 Verletzte, die meisten von ihnen werden in Krankenhäusern behandelt, wie Bürgermeister Vitali Klitschko am Morgen bei Telegram mitteilte. Einsatzkräfte seien dabei, die Trümmer getroffener Wohnhäuser und Schäden zu beseitigen. Der Zivilschutz veröffentlichte Fotos und Videos von massiven Zerstörungen und von großen Bränden. Auch die Umgebung Kiews und andere Regionen waren betroffen von den Angriffen. Bei dem Ebola-Ausbruch in der Demokratischen Republik Kongo steigt die Zahl der Todesopfer weiter an. Nach Angaben der Regierung wurden seit Beginn des Ausbruchs über 860 Verdachtsfälle gemeldet, von denen über 200 Erkrankte verstorben sind. Im Nachbarland Uganda sind bislang 5 weitere bestätigte Fälle bekannt. Das Ebola-Fieber ist eine ansteckende und lebensbedrohliche Infektionskrankheit. Der aktuelle Ausbruch ist besonders schwer einzudämmen, weil es für den seltenen Bundibugyo-Typ weder Impfstoff noch eine Therapie gibt. Und zum Sport. Bei der Eishockey-WM hat die deutsche Nationalmannschaft das Spiel gegen Österreich mit 6:2 gewonnen. Die Chancen auf das WM-Viertelfinale sind trotzdem gesunken, denn Lettland hatte zuvor die USA besiegt. Damit muss das deutsche Team morgen nicht nur gegen Großbritannien gewinnen, um in die K.O.-Runde einzuziehen. Es braucht darüber hinaus noch viel Schützenhilfe der Konkurrenten.
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1: 24. Mai 1984. Phil Collins ist mit Against All Odds neu in den Charts. Manchmal entstehen die größten Songs genau dann, wenn privat alles auseinanderfällt. Against All Odds schreibt Phil Collins in einer Phase, in der seine erste Ehe zerbricht. Trennung, Distanz, Zweifel, all das steckt in diesem Song. Und man hört es in jeder einzelnen Zeile. Es geht um diesen einen Moment nach einer Beziehung, den viele kennen. Wenn man zurückbleibt und sich fragt, wie es so weit eigentlich kommen konnte. Wenn Erinnerungen plötzlich überall sind und man sich wünscht, noch einmal von vorne anfangen zu können, obwohl man weiß, dass das nicht geht. Der Song wird für den Film Against All Odds geschrieben, passt aber weit über die Story hinaus, weil er ein Gefühl trifft, das universell ist und das eigentlich quasi jeder von uns schon mindestens einmal hatte.

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1: Am Dienstag wird Geburtstag gefeiert. Einmal der von Lenny Kravitz, von Marian Gold von Alphaville und von Miles Davis. Und die Geschichte schauen wir uns nochmal genauer an. Außerdem weint sich Mike Patton ein bisschen aus. Das ist der Frontman von Faith No More. Denn er scheint der Einzige in der Band zu sein, der bedauert, dass sie keine Musik mehr machen. Und wir widmen uns noch einer komplett anderen Truppe, nämlich den Igeln, die mittlerweile draußen wieder vermehrt rumkriechen. Und wie wir auf diese Tiere im Garten noch besser aufpassen können, darüber reden wir am Dienstag. So, aber jetzt erstmal Sonne draußen genießen und erholen. Und wir hören uns nach dem langen Wochenende wieder.

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1: Unser Sonntag gestaltet sich warm und sehr sonnig. Die Temperaturen liegen heute bei 28 Grad in Dauchingen, Geisingen und Dunningen und bei bis zu 29 Grad in Aach bei Dornstetten. In den morgigen Pfingstmontag starten wir ähnlich mit viel Sonne und strahlend blauem Himmel. Der Feiertag erreicht Höchsttemperaturen von bis zu 28 Grad.
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2: Ich bin Tine Klimach. In unmittelbarer Nähe zum Weißen Haus hat ein Mann Schüsse abgegeben. Er wurde von Sicherheitskräften getötet. Die Person habe eine Waffe aus der Tasche gezogen und das Feuer eröffnet, teilte der für die Sicherheit des Präsidenten zuständige Secret Service mit.
3: An der Nordseite des Weißen Hauses können Besucher dem Amtssitz des US-Präsidenten relativ nahe kommen und hier feuerte ein Mann mehrere Schüsse ab. Die Sicherheitskräfte reagierten schnell. Im Krankenhaus wurde der Angreifer für tot erklärt. Es soll sich CNN zufolge um einen 21-Jährigen gehandelt haben, der auch vorher schon mal am Weißen Haus aufgefallen war. Er soll damals eine Zufahrt blockiert haben. Beim aktuellen Vorfall wurde auch ein Passant verletzt. Durch wen ist noch unklar. Lea Matschulat, Nachrichtenredaktion.
2: Die USA stehen nach Angaben von Präsident Trump in den Bemühungen um ein Ende des Iran-Kriegs kurz vor einem Rahmenabkommen mit Teheran und der Wiedereröffnung der Straße von Hormuz. Es sei weitgehend ausgehandelt, schrieb Trump auf der Plattform Truth Social. Im EU-Teil der Insel Zypern wählen heute rund 570.000 Wähler ein neues Parlament. Neben Wirtschaft und Migration stehen Korruption, Sicherheit und die Zypernfrage im Mittelpunkt. Die beliebte Urlaubsinsel ist seit Jahrzehnten geteilt in einen griechisch-zyprischen Süden und einen türkisch-zyprischen Norden. Nur die griechischen Zyprer wählen heute.
4: Manche nennen die kleine EU-Inselrepublik das Eiland der Liebesgöttin Aphrodite, andere sprechen von der Insel der Spione. Der Nahe Osten liegt nur 40 Flugminuten entfernt. Oligarchen aus Osteuropa haben sich auf der Insel niedergelassen und mit ihnen kommt viel Geld. Die eigentliche Macht in Zypern liegt in den Händen des Präsidenten. Im Parlament wird zwar heftig über Korruption und Vetternwirtschaft gestritten, doch am Ende findet man meist einen gemeinsamen Nenner. Geld zu verdienen ist die wichtigste Politik. Aus Athen, Takis Zafos.
2: Zum Sport. In Paris starten heute die French Open. Der deutsche Tennisstar Alexander Zverev bestreitet sein erstes Match. Der 29-Jährige trifft am Mittag als klarer Favorit auf den Franzosen Benjamin Brossi. Am Starttag ist von den Mitfavoriten neben Zverev auch Novak Djokovic im Einsatz.
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1: Mit Jenny Lukacs, hallo. Ein Spaziergang durch die Natur, zwischen Feldern, Wiesen und auf einmal stehen da Büffel. Das kann euch jetzt passieren, und zwar im Naturschutzgebiet Birkenmittelmees bei Voren-Donaueschingen. Hier gibt es im Rahmen des Naturschutzgebiets Wilde Weide Michelbrunnengraben 3 junge Wasserbüffel, die jetzt für die Beweidung zuständig sind. Ein vielleicht erstmal skurriles Bild. Wir haben deshalb Thomas Kring, Projektleiter des Naturschutz-Großprojekts BAR, gefragt, wie die Reaktion auf die Wasserbüffel eigentlich so aussehen.
2: Verwunderung, eine gewisse Skepsis gab es, aber das war relativ gering. Die schwerwiegendste Frage, die aufgekommen ist, wie ist gewährleistet, dass die Tiere auf der Fläche bleiben und nicht einfach rausgehen und ausbrechen?
1: Dafür, dass die Wasserbüffel nicht einfach ausbrechen, sorgt ein breiter Zaun rund um das ganze Gelände. Also keine Gefahr für Anwohner oder Wanderer, denn die Wasserbüffel sollen einen wichtigen Job erfüllen.
2: Wasserbüffel kommen deshalb zum Einsatz, weil wir hier in weiten Teilen Niedermoorböden haben, die sehr nass sind und die Wasserbüffel mit diesen nassen Bodenverhältnissen sehr gut zurechtkommen.
1: Die Wasserbüffel sorgen dabei nicht nur dafür, dass das Gras kurz und die Flächen feucht bleiben. Sie schaffen Orte, an denen Vogelarten wie das Braunkehlchen oder der Kiebitz, die auf dem Boden brüten, geeignete Plätze für ihre Nester finden. Denn besonders das Braunkehlchen ist in Deutschland sehr bedroht.
2: Wir hoffen natürlich, dass wir mit den Wasserbüffeln auf der Fläche, auf diesen fast 16 Hektar, das Braunkehlchen fördern können und Braunkehlchen wieder anlocken. Bis vor rund 10 Jahren waren Braunkehlchen auf der Fläche gewesen. Und wir hoffen natürlich, dass sie wieder kommen und freuen uns, wenn wir da irgendwann Positives berichten dürfen.
1: Die neuen Landschaftspfleger bei Voren-Donaueschingen haben also ordentlich was zu tun. Und wer hier spazieren geht, erlebt Naturschutz hautnah.
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1: Mit Jenny Lukacs. Hallo. Es wird wieder wärmer. Man kann jetzt wieder ganz viel draußen machen. Man kann draußen unterwegs sein, ob in den Park, in den Wald oder einfach raus ins Grüne. Klingt erstmal nach richtig guter Laune. Wenn da nicht diese Zecken wären. Und diese sind nicht nur extrem nervig, sondern können auch tatsächlich viele Probleme mit sich bringen. Zwei Krankheiten stehen ganz oben. FSME und Borreliose. FSME zum Beispiel ist eine Virusinfektion, die im schlimmsten Fall das Gehirn oder die Hirnhäute angreifen kann. Und das Gemeine, es gibt keine gezielte Behandlung dagegen. Aber, und das ist die gute Nachricht, man kann sich impfen lassen. Und die Empfehlung kommt von der Ständigen Impfkommission, kurz STIKO, vor allem für Menschen in Risikogebieten oder die viel draußen unterwegs sind. Die zweite Krankheit, Borreliose, wird durch Bakterien übertragen. Hier gilt, je schneller die Zecke entfernt wird, desto besser, weil die Erreger oft erst nach ein paar Stunden übertragen werden. Was hilft da aber am besten? Ganz simpel eigentlich, lange Kleidung. Am besten hell, damit man die kleinen Krabbler schneller sieht. Nach dem Spaziergang einmal gründlich absuchen, abschütteln. Klingt nervig, hilft aber wirklich. Und wer viel draußen ist, sollte wirklich über die FSME-Impfung nachdenken. Auch jetzt zum Start der Saison lohnt sich das noch. Und kleiner Mythos zum Schluss. Zecken, die fallen nicht einfach von Bäumen. Die sitzen unten im Gras und warten da ganz entspannt auf ihren nächsten Mitfahrer.
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1: Unser Sonntag gestaltet sich warm und sehr sonnig. Die Temperaturen liegen heute bei 28 Grad in Dauchingen, Geisingen und Dunningen und bei bis zu 29 Grad in Aach bei Dornstetten. In den morgigen Pfingstmontag starten wir ähnlich mit viel Sonne und strahlend blauem Himmel. Der Feiertag erreicht Höchsttemperaturen von bis zu 28 Grad.
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2: Ich bin Tine Klimach. Russland hat in der Ukraine erneut die neue Mittelstreckenrakete Arezhnik eingesetzt. Sie wird wegen ihrer Zerstörungskraft besonders gefürchtet. Es handle sich um eine Antwort auf die terroristischen Angriffe der Ukraine auf zivile Objekte in Russland, teilte das Verteidigungsministerium in Moskau mit. Bei Drohnen- und Raketenangriffen in der Nacht waren 2 Menschen getötet und viele weitere verletzt worden. Wie sicher sind die Fanfeste zur Fußball-Weltmeisterschaft? Innenminister Dobrindt sieht derzeit keine konkrete Bedrohungslage wegen des Iran-Konflikts. Man habe das, was durch den Krieg im Iran ausgelöst werde, sehr genau im Blick, sagte Dobrindt den Zeitungen der Funke Mediengruppe.
3: Wenn Anhänger des Mullah-Regimes Rache üben wollen am verhassten Westen, sind Fanfeste natürlich dankbare Anschlagsziele. Konkrete Warnungen aber gibt es nicht und deswegen sagt Innenminister Dobrindt, es gebe aktuell keinen Anlass, von einer abstrakten in eine konkrete Bedrohungslage zu wechseln. Das aber, so Dobrindt weiter, könne sich jeden Tag ändern. Die Fußball-WM beginnt am 11. Juni, große Fanfeste wird es diesmal aber kaum geben, denn viele Spiele finden wegen der Zeitverschiebung am späten Abend oder in der deutschen Nachtstadt. Aus Berlin, Uli Reitinger.
2: Der Niedergang der Kurznachricht SMS hat sich beschleunigt. Wie die Bundesnetzagentur mitteilte, wurden im vergangenen Jahr in Deutschland 2,9 Milliarden SMS verschickt. Damit hat sich die Anzahl innerhalb eines Jahres fast halbiert.
4: Wie viel kann in 160 Zeichen gesagt werden? Im absoluten SMS-Rekordjahr 2012 wussten das sicher noch viele. Damals wurden hierzulande knapp 60 Milliarden SMS versendet. 20 mal so viele wie zuletzt. Da waren es im Schnitt pro Nutzer nur noch 2 SMS im Monat. Die meisten schreiben ihre Nachrichten viel lieber in Chatdiensten wie WhatsApp oder Signal. Seit Jahren sank die SMS-Nutzung, aber im vergangenen Jahr ist sie richtig abgestürzt. Ursula Winkler, Nachrichtenredaktion.
2: In unmittelbarer Nähe des Weißen Hauses haben Sicherheitskräfte Schüsse eines mutmaßlichen Angreifers erwidert und diesen dabei tödlich verletzt. Die Person habe eine Waffe aus einer Tasche gezogen und das Feuer eröffnet. Daraufhin hätten Beamte zurückgeschossen und den Verdächtigen getroffen, teilte der Secret Service auf der Plattform X mit. Die Person sei im Krankenhaus für tot erklärt worden. Auch ein unbeteiligter Passant wurde demnach während des Schusswechsels in Washington verletzt.
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1: Am Dienstag wird Geburtstag gefeiert. Einmal der von Lenny Kravitz, von Marian Gold von Alphaville und von Miles Davis. Und die Geschichte schauen wir uns nochmal genauer an. Außerdem weint sich Mike Patton ein bisschen aus. Das ist der Frontman von Faith No More. Denn er scheint der Einzige in der Band zu sein, der bedauert, dass sie keine Musik mehr machen. Und wir widmen uns noch einer komplett anderen Truppe, nämlich den Igeln, die mittlerweile draußen wieder vermehrt rumkriechen. Und wie wir auf diese Tiere im Garten noch besser aufpassen können, darüber reden wir am Dienstag. So, aber jetzt erstmal Sonne draußen genießen und erholen. Und wir hören uns nach dem langen Wochenende wieder.

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1: Mit Jenny Lukacs. Hallo. Es geht ins Jahr 1995 und die Band No Doubt veröffentlicht ihr drittes Studioalbum Tragic Kingdom. Mit Songs wie Just a Girl erobert die Band zum allerersten Mal die Charts. Und auch die Nummer Spiderwebs schafft es in die Hot 100 Airplay Charts auf Platz 18.

0: Mit Gwen Stefani am Mikro wird einfach fast jeder Song ein Erfolg. Die Mischung aus Rock und Ska macht die Band No Doubt unverwechselbar. Kein Wunder also, dass das Album Tragic Kingdom die Musikgeschichte der 90er wirklich prägt. Über 16 Millionen Mal verkauft sich die Platte weltweit und eine Rockballade sticht auch besonders hervor. Und den Song kennen wir wahrscheinlich alle, der Song Don't Speak. Gwen Stefani singt über das Beziehungsaus mit No Doubt-Bassist Tony Kennel. Er hat sich nach 7 Jahren von ihr getrennt. Ihr hört, auch unsere Stars kämpfen mal mit Liebeskummer. Und manchmal machen sie aber eben einen Song draus. Auch nicht schlecht. Don't Speak erreicht Platz 2 in den deutschen Singlecharts und hielt sich 25 Wochen in den Top 100. 14 Mal Platin und 6 Mal Gold gibt's noch dazu. Und wir spielen die Nummer jetzt bei uns in voller Länge.
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1: Unser Sonntag gestaltet sich warm und sehr sonnig. Die Temperaturen liegen heute bei 28 Grad in Dauchingen, Geisingen und Dunningen und bei bis zu 29 Grad in Aach bei Dornstetten. In den morgigen Pfingstmontag starten wir ähnlich mit viel Sonne und strahlend blauem Himmel. Der Feiertag erreicht Höchsttemperaturen von bis zu 28 Grad.
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2: Ich bin Tine Klimach. Russland hat erneut eine bestimmte gefürchtete Mittelstreckenrakete gegen die Ukraine eingesetzt. Die Mittelstreckenrakete vom Typ Oreshnik hat eine große Zerstörungskraft. Sie traf nach Angaben des ukrainischen Präsidenten Selenskyj in der Großstadt Bila Tserkva im Kiewer Gebiet ein.
3: Zu Schäden am Einschlagsort der Oreshnik-Rakete in der Nähe von Kiew ist bisher nichts bekannt. Der ukrainische Präsident Selenskyj sprach aber von einem wirklich unverantwortlichen Einsatz der Rakete. Das müsse Konsequenzen für den Aggressor Russland haben, betonte er. Für die russische Militärführung ist dieser neue massive kombinierte Angriff mit Drohnen, Raketen und Marschflugkörpern ein Vergeltungsschlag. Es handle sich um die Antwort auf Kiews jüngste Angriffe gegen zivile Infrastruktur in Russland, hieß es hier in Moskau. Ulf Mauder, Moskau.
2: Bei den nächtlichen Angriffen wurden 2 Menschen getötet und über 70 verletzt. In unmittelbarer Nähe zum Weißen Haus hat ein Mann Schüsse abgegeben. Er wurde von Sicherheitskräften getötet. Die Person habe eine Waffe aus der Tasche gezogen und das Feuer eröffnet, teilte der für die Sicherheit des Präsidenten zuständige Secret Service mit.
4: An der Nordseite des Weißen Hauses können Besucher dem Amtssitz des US-Präsidenten relativ nahe kommen und hier feuerte ein Mann mehrere Schüsse ab. Die Sicherheitskräfte reagierten schnell. Im Krankenhaus wurde der Angreifer für tot erklärt. Es soll sich CNN zufolge um einen 21-Jährigen gehandelt haben, der auch vorher schon mal am Weißen Haus aufgefallen war. Er soll damals eine Zufahrt blockiert haben. Beim aktuellen Vorfall wurde auch ein Passant verletzt. Durch wen ist noch unklar. Lea Matschulat, Nachrichtenredaktion.
2: Bei dem Ebola-Ausbruch in der Demokratischen Republik Kongo steigt die Zahl der Todesopfer weiter an. Nach Angaben der Regierung wurden seit Beginn des Ausbruchs über 860 Verdachtsfälle gemeldet, von denen über 200 Erkrankte verstorben sind. Im Nachbarland Uganda sind bislang 5 weitere bestätigte Fälle bekannt. Das Ebola-Fieber ist eine ansteckende und lebensbedrohliche Infektionskrankheit. Zum Sport. In Paris starten heute die French Open. Der deutsche Tennisstar Alexander Zverev bestreitet sein erstes Match. Der 29-Jährige trifft am Mittag als klarer Favorit auf den Franzosen Benjamin Brossi. Am Starttag ist von den Mitfavoriten neben Zverev auch Novak Djokovic im Einsatz.
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1: Annika Schubert hier. Hallo mit meiner Kollegin Jenny Lukacs.
2: Hallo.
1: März überlegt sich, uns einen Feiertag zu nehmen. Und ich denke, Pfingsten wäre hier vermutlich gut geeignet. Schließlich weiß keiner, warum wir das überhaupt feiern.
2: Recht, du hast. Klär mich auf, Annika. Warum feiert man eigentlich Pfingsten? Ich habe doch mit der Kirche so gar nichts am Hut.
1: Also Hut ist schon mal ein gutes Stichwort. Den sollte man in der Kirche abnehmen. Pfingsten feiert die Verkündung des Heiligen Geistes und ist sozusagen der Geburtstag der Kirche.
2: Ah, okay. Und muss man das feiern? Und was machst du an diesem Feiertag?
1: Also müssen muss man gar nichts, aber ich finde, man sollte das schon feiern, wenn man sich hat taufen lassen und konfirmiert ist, wie ich. Ich gehe deswegen dann auch in die Kirche, aber da scheinst du ja mit unserem Bundeskanzler übereinzustimmen. Der Feiertag kann deiner Meinung nach...
2: Halt, stopp, nein, jetzt rede nicht. Niemand nimmt mir meine Feiertage weg. Auch wenn ich nicht in die Kirche gehe, habe ich durchaus ein Privatleben und Hobbys und auch Freunde.
1: Neben der Arbeit, jetzt glaube ich, dass März recht hat, du hast zu viel Freizeit. Du musst mehr arbeiten, Jenny.
2: Mehr arbeiten, ist klar. Du hast da aber eine verzerrte Wahrnehmung. Ich arbeite viel und gut und kann unheimlich stolz auf mich sein. Da habe ich mir einen freien Tag mehr als verdient, Kirche hin oder her.
1: Okay, dann hast du erstmal deinen freien Tag oder freie Tage. Ich gehe in die Kirche und habe dann nach Pfingst nochmal frei.
2: Schönen Urlaub und vergiss mich nicht.
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1: Unser Sonntag gestaltet sich warm und sehr sonnig. Die Temperaturen liegen heute bei 28 Grad in Dauchingen, Geisingen und Dunningen und bei bis zu 29 Grad in Aach bei Dornstetten. In den morgigen Pfingstmontag starten wir ähnlich mit viel Sonne und strahlend blauem Himmel. Der Feiertag erreicht Höchsttemperaturen von bis zu 28 Grad.
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2: Ich bin Babette Büchner. Russland hat in der Ukraine erneut die neue Mittelstreckenrakete vom Typ Oreshnik eingesetzt, erstmals nahe der Hauptstadt Kiew. Die Rakete wird wegen ihrer Zerstörungskraft besonders gefürchtet. Nach den ukrainischen Angriffen auf eine Berufsschule in dem besetzten Gebiet Luhansk hatte Moskau zuvor Vergeltung angedroht. Dabei waren viele Studenten gestorben. Bundeskanzler Friedrich Merz verurteilte die massiven russischen Angriffe scharf. Er sprach auf der Plattform X von einer rücksichtslosen Eskalation. Viele Menschen zweifeln an der Verteidigungsfähigkeit Deutschlands. Das zeigt eine INSA-Umfrage für die Bild am Sonntag. Demnach glauben nur 17% der Befragten, dass die Bundeswehr Deutschland bei einem Angriff ausreichend verteidigen könnte.
3: Über 70% der Befragten sind der Auffassung, die Bundeswehr ist eher nicht oder gar nicht in der Lage, Deutschland ausreichend zu verteidigen, wenn es zu einem Angriff käme. Und das muss nicht zwingend ein militärischer Angriff sein. Wie die INSA-Umfrage für die Bild am Sonntag auch zeigt, beunruhigt die meisten eher ein möglicher Cyberangriff als ein Angriff Russlands. Cyberattacken, Sabotageakte oder gezielte Desinformationen. Davor haben der Umfrage zufolge viele Menschen hierzulande Angst. Aus Berlin, Tine Klimach.
2: Nahe dem Weißen Haus in Washington hat ein Mann eine Waffe gezogen und geschossen. Sicherheitskräfte erwiderten das Feuer, der Schütze wurde getötet. Noch sind nicht alle Einzelheiten zu dem Vorfall bekannt.
4: Während der Schießerei wurde auch ein Passant verletzt. Noch ist unklar, ob durch den Verdächtigen oder den Secret Service. Der Verdächtige war Medienberichten zufolge ein 21-Jähriger, der auch im Sommer vorigen Jahres schon mal am Weißen Haus aufgefallen war. Damals hatte er eine Zufahrt blockiert. US-Präsident Trump dankte den Sicherheitskräften für ihren Einsatz. Während draußen Schüsse fielen, hatte er im Weißen Haus gearbeitet. Der Secret Service überprüft nun den mutmaßlichen Angreifer. Lea Matschulat, Nachrichtenredaktion.
2: In einem Wald bei Potsdam haben Ermittler eine Männerleiche gefunden. Die Behörden gehen von einem Gewaltverbrechen aus. Der Leichnam war vergraben. Geprüft wird, ob es sich bei dem Toten um einen Geschäftsmann handelt, der im April in Berlin entführt worden war. Der Mann soll im Berliner Norden von unbekannten Männern in einem weißen Transporter verschleppt worden sein. Seitdem wird er vermisst.
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1: Am Dienstag wird Geburtstag gefeiert. Einmal der von Lenny Kravitz, von Marian Gold von Alphaville und von Miles Davis. Und die Geschichte schauen wir uns nochmal genauer an. Außerdem weint sich Mike Patton ein bisschen aus. Das ist der Frontman von Faith No More. Denn er scheint der Einzige in der Band zu sein, der bedauert, dass sie keine Musik mehr machen. Und wir widmen uns noch einer komplett anderen Truppe, nämlich den Igeln, die mittlerweile draußen wieder vermehrt rumkriechen. Und wie wir auf diese Tiere im Garten noch besser aufpassen können, darüber reden wir am Dienstag. So, aber jetzt erstmal Sonne draußen genießen und erholen. Und wir hören

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1: Annika Schubert hier, hallo. Treppen, wenn man im Rollstuhl sitzt oder fehlende Blindenschrift bei einer Kunstausstellung. Hürden für Menschen mit Behinderungen gibt es im Alltag viele. Inklusion versucht, diese Barrieren abzubauen. Dabei ist es umso schöner, dass es bei uns in der Region einen Betrieb gibt, der seit Jahren Inklusion lebt für Menschen mit psychischer Beeinträchtigung. Und zwar das Nudelhaus Trossingen. Das produziert mit viel Liebe und Handarbeit Kekse, Nudeln und Soßen. Annika Stier ist kaufmännische Leiterin im Nudelhaus. Was braucht denn ein inklusiver Arbeitsplatz?
2: Mehr Verständnis, mehr Raum für Entwicklung oder eben auch für die Einschränkungen, die die Mitarbeiter mitbringen. Viel mehr Geduld sicherlich auch, nicht nur von direkten Vorgesetzten, sondern einfach auch von den Mitarbeitern, die vieles dann auch wieder mit auffangen müssen oder mit unterstützen müssen.
1: Habt ihr auch im Betrieb was umbauen müssen, damit man mit Behinderung bei euch arbeiten kann?
2: Ja, klar, wir sind natürlich barrierefrei. Das ist ganz, ganz wichtig. Ja, auch sonst haben wir vielleicht noch mal ein bisschen mehr Hilfsmittel. Wir versuchen jetzt auch an neue Hilfsmittel zu kommen, wie zum Beispiel Waage, die einfach auch mit Ampelfunktion sind, dass man keine Zahlen mehr lesen muss. Also da sind unsere Arbeitsmittel auch schon angepasst, ja.
1: Seit April seid ihr auch staatlich anerkannt als Inklusionsbetrieb. Was ist da jetzt der Unterschied zu einer Werkstatt?
2: Ein ganz, ganz großer Unterschied ist tatsächlich, dass wir hier im Inklusionsbetrieb die Menschen mit sozialversicherungspflichtig beschäftigen, das heißt mit Mindestlohn beschäftigen, und sozialversicherungspflichtig heißt eben, sie zahlen genauso in die Krankenkasse, Arbeitslose, gesetzliche Versicherungen und auch die Steuern, was in der WFPM so eben nicht ist.
1: Durch die staatliche Anerkennung sind auch nochmal Förderungen möglich. War das ein einfacher Prozess, sich zertifizieren zu lassen?
2: Nee, war es definitiv nicht. Also wir sind da jetzt seit vielen Monaten bzw. Jahren schon dran, das zu prüfen, die Anträge zu stellen, die Rahmenbedingungen zu schaffen, auch die ganze Hürde zu meistern. Also da waren wir jetzt doch ganz schön viel dran.
1: Umso schöner, dass ihr jetzt staatlich anerkannter Inklusionsbetrieb seid in Trossingen im Nudelhaus.
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1: Unser Sonntag gestaltet sich warm und sehr sonnig. Die Temperaturen liegen heute bei 28 Grad in Dauchingen, Geisingen und Dunningen und bei bis zu 29 Grad in Aach bei Dornstetten. In den morgigen Pfingstmontag starten wir ähnlich mit viel Sonne und strahlend blauem Himmel. Der Feiertag erreicht Höchsttemperaturen von bis zu 28 Grad.
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2: Ich bin Babit Büchner. Bundeskanzler Friedrich Merz hat die massiven russischen Angriffe auf die ukrainische Hauptstadt Kiew verurteilt. Auf der Plattform X sprach er mit Blick auf den Einsatz einer Oreschnik-Rakete von einer rücksichtslosen Eskalation.
3: In Kiew hat Präsident Zelensky sich auf der Straße selbst ein Bild von den Zerstörungen gemacht. Schäden gab es nicht nur an Wohnhäusern, sondern auch an Museen, Kulturdenkmälern und anderen offiziellen Gebäuden. Hier in Moskau hingegen behauptete das Verteidigungsministerium, es seien Rüstungsbetriebe und Militäreinrichtungen angegriffen worden. Und es handle sich um eine Antwort auf die jüngsten Angriffe Kiews auf zivile Objekte hier in Russland. Aus Moskau, Ulf Mauder.
2: Die USA stehen nach Angaben von Präsident Donald Trump kurz vor einem Rahmenabkommen mit dem Iran. Es sei weitgehend ausgehandelt, schrieb Trump auf seiner Plattform Truth Social. Außenminister Marco Rubio sagte am Morgen, die Welt würde möglicherweise schon in den kommenden Stunden gute Nachrichten zu hören bekommen. Nach Darstellung iranischer Medien gibt es allerdings noch Uneinigkeit in ein oder zwei Punkten. Deutschland genießt das heiße Pfingstwochenende im oder am Wasser. Es ist voll an den Badestellen und in Freibädern. Leider nicht folgenlos. Bei Badeunfällen sind mehrere Menschen ums Leben gekommen, darunter auch ein 11- und ein 14-jähriger Junge.
4: So mancher Bademeister dürfte die Tage mit einem mulmigen Gefühl am Beckenrand sitzen. Denn noch immer gibt es laut DLRG viel zu viele Nichtschwimmer im Land. In etlichen Schwimm- und Freibädern gilt mittlerweile die Regel, ohne Bronzeabzeichen geht's ohne Erwachsenebegleitung auch nicht hinein. Große Gefahren lauern auch an unbeaufsichtigten Badestellen. Die DLRG mahnt deshalb erneut, an unbekannten Gewässern möglichst vorsichtig zu sein. Auch sollte man sich bei Hitze vorher abkühlen und auf Alkohol verzichten. Tanja Wagner, Nachrichtenredaktion.
2: Nach den Protestaktionen der Fans beim Pokalfinale drohen dem FC Bayern München und dem VfB Stuttgart Strafen in sechsstelliger Höhe. Der DFB bestätigte, dass sich der Kontrollausschuss des Verbandes mit der extremen Pyroshow beider Fanlager beschäftigen wird. Je Pyrofackel berechnet der DFB bei Bundesligisten 1.000 Euro. Pro illegalem Banner werden je nach Größe zwischen 2.000 und 8.000 Euro fällig.
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1: Mit Jenny Lukacs. Hallo. Endlich wieder Sonne. Man sitzt vielleicht jetzt auch öfter draußen auf der Terrasse oder im Wald oder steigt mal aufs Rad und ahnt nichts Böses. Und plötzlich, was ist das? Ja. Willkommen in der Zeckensaison. Die kleinen Biester sind nicht nur eklig und voll lästig, sondern können auch Krankheiten übertragen, zum Beispiel FSME oder Borreliose. Gerade FSME ist kein Spaß, kann im schlimmsten Fall das Gehirn betreffen. Dagegen hilft aber eine Impfung, also gerade für alle, die viel draußen unterwegs sind, definitiv ein Thema. Aber kommen wir zum Worst Case. Die Zecke hat sich schon festgebissen. Okay, was jetzt? Erstens, Ruhe bewahren, auch wenn der erste Impuls eher ist: Ich brenne mir den Arm ab. Nein, bitte nicht. Stattdessen nimmt eine Pinzette oder eine Zeckenkarte. Wichtig ist, die Zecke ganz nah an der Haut zu greifen, nicht am Körper quetschen und dann langsam und gerade herausziehen. Nicht drehen und auch nicht reißen, einfach ruhig bleiben und ziehen. Danach die Stelle desinfizieren und im Blick behalten. Und damit es gar nicht erst so weit kommt, lange Kleidung tragen, am besten hell und nach dem Spaziergang einmal kurz den Körper checken. Klingt unsexy, ist aber effektiv. Und ganz wichtig, Zecken fallen nicht von Bäumen. Die sitzen nämlich im Gras und warten da ganz geduldig auf euch. Also rausgehen, Sonne genießen, aber mit einem kleinen Zeckencheck am Abend.
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1: Am Dienstag wird Geburtstag gefeiert. Einmal der von Lenny Kravitz, von Marian Gold von Alphaville und von Miles Davis. Und die Geschichte schauen wir uns nochmal genauer an. Außerdem weint sich Mike Patton ein bisschen aus. Das ist der Frontman von Faith No More. Denn er scheint der Einzige in der Band zu sein, der bedauert, dass sie keine Musik mehr machen. Und wir widmen uns noch einer komplett anderen Truppe, nämlich den Igeln, die mittlerweile draußen wieder vermehrt rumkriechen. Und wie wir auf diese Tiere im Garten noch besser aufpassen können, darüber reden wir am Dienstag. So, aber jetzt erstmal Sonne draußen genießen und erholen. Und wir hören uns nach dem langen Wochenende wieder.

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1: Unser Sonntag gestaltet sich warm und sehr sonnig. Die Temperaturen liegen heute bei 28 Grad in Dauchingen, Geisingen und Dunningen und bei bis zu 29 Grad in Aach bei Dornstetten. In den morgigen Pfingstmontag starten wir ähnlich mit viel Sonne und strahlend blauem Himmel. Der Feiertag erreicht Höchsttemperaturen von bis zu 28 Grad.
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2: Ich bin Babette Büchner. Ein russischer Großangriff hat in der Nacht massive Zerstörungen in Kiew verursacht. Nach Angaben der ukrainischen Luftstreitkräfte setzte Russland 90 Raketen und Marschflugkörper sowie 600 Drohnen ein. Moskau bestätigte auch den Einsatz der gefürchteten Oreschnik-Rakete. Mindestens 2 Menschen kamen ums Leben. Bundeskanzler Friedrich Merz verurteilte die Angriffe und sprach auf der Plattform X von einer rücksichtslosen Eskalation. In Israel herrscht die Sorge vor einem schlechten Deal von US-Präsident Donald Trump mit Teheran im Iran-Krieg. Bei einem Telefongespräch mit Regierungschef Benjamin Netanyahu soll Trump Medienberichten zufolge beruhigende Töne angeschlagen haben.
3: Die Verhandlungen über ein Rahmenabkommen mit dem Iran über ein Ende des Krieges stehen laut Trump kurz vor dem Abschluss. Nach Informationen des US-Nachrichtenportals Axios ist zunächst eine 60-tägige Verlängerung der Waffenruhe vorgesehen. In dieser Zeit wäre die Straße von Hormuz gebührenfrei befahrbar und der Iran müsste dort verlegte Minen wieder räumen. Im Gegenzug würden die USA ihre Blockade iranischer Häfen aufheben und Sanktionen lockern. Aus Tel Aviv, Sarah Lemmel.
2: Viele Menschen zweifeln an der Verteidigungsfähigkeit Deutschlands. Das zeigt eine INSA-Umfrage für die Bild am Sonntag. Demnach glauben nur 17% der Befragten, dass die Bundeswehr Deutschland bei einem Angriff ausreichend verteidigen könnte.
4: Über 70% der Befragten sind der Auffassung, die Bundeswehr ist eher nicht oder gar nicht in der Lage, Deutschland ausreichend zu verteidigen, wenn es zu einem Angriff käme. Und das muss nicht zwingend ein militärischer Angriff sein. Wie die INSA-Umfrage für die Bild am Sonntag auch zeigt, beunruhigt die meisten eher ein möglicher Cyberangriff als ein Angriff Russlands. Cyberattacken, Sabotageakte oder gezielte Desinformationen. Davor haben der Umfrage zufolge viele Menschen hierzulande Angst. Aus Berlin, Tine Klimach.
2: Nach der gerichtlichen Absetzung des Chefs der größten Oppositionspartei CHP in der Türkei nehmen die Spannungen in der Hauptstadt Ankara zu. Die Polizei drang am Nachmittag unter dem Einsatz von Tränengas in die CHP-Zentrale ein, wo sich der abgesetzte Vorsitzende Özel mit Abgeordneten verschanzt hat. Auf Fernsehbildern war zu sehen, wie sie dabei Barrikaden durchbrachen. Özel kündigte an, die Zentrale weiter nicht verlassen zu wollen.
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1: 24. Mai 1984. Phil Collins ist mit Against All Odds neu in den Charts. Manchmal entstehen die größten Songs genau dann, wenn privat alles auseinanderfällt. Against All Odds schreibt Phil Collins in einer Phase, in der seine erste Ehe zerbricht. Trennung, Distanz, Zweifel, all das steckt in diesem Song. Und man hört es in jeder einzelnen Zeile. Es geht um diesen einen Moment nach einer Beziehung, den viele kennen. Wenn man zurückbleibt und sich fragt, wie es so weit eigentlich kommen konnte. Wenn Erinnerungen plötzlich überall sind und man sich wünscht, noch einmal von vorne anfangen zu können, obwohl man weiß, dass das nicht geht. Der Song wird für den Film Against All Odds geschrieben, passt aber weit über die Story hinaus, weil er ein Gefühl trifft, das universell ist und das eigentlich quasi jeder von uns schon mindestens einmal hatte.

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1: Mit Jenny Lukacs, hallo. Ein Spaziergang durch die Natur, zwischen Feldern, Wiesen und auf einmal stehen da Büffel. Das kann euch jetzt passieren, und zwar im Naturschutzgebiet Birken-Mittelmees bei Voren-Donau-Eschingen. Hier gibt es im Rahmen des Naturschutzgebiets Wilde Weide Michelbrunnengraben 3 junge Wasserbüffel, die jetzt für die Beweidung zuständig sind. Ein vielleicht erstmal skurriles Bild. Wir haben deshalb Thomas Kring, Projektleiter des Naturschutz-Großprojekts BAR, gefragt, wie die Reaktion auf die Wasserbüffel eigentlich so aussehen.
2: Verwunderung, eine gewisse Skepsis gab es, aber das war relativ gering. Die schwerwiegendste Frage, die aufgekommen ist, wie es gewährleistet, dass die Tiere auf der Fläche bleiben und nicht einfach rausgehen und ausbrechen.
1: Dafür, dass die Wasserbüffel nicht einfach ausbrechen, sorgt ein breiter Zaun rund um das ganze Gelände. Also keine Gefahr für Anwohner oder Wanderer, denn die Wasserbüffel sollen einen wichtigen Job erfüllen.
2: Wasserbüffel kommen deshalb zum Einsatz, weil wir hier in weiten Teilen Niedermoorböden haben, die sehr nass sind und die Wasserbüffel mit diesen nassen Bodenverhältnissen sehr gut zurechtkommen.
1: Die Wasserbüffel sorgen dabei nicht nur dafür, dass das Gras kurz und die Flächen feucht bleiben. Sie schaffen Orte, an denen Vogelarten wie das Braunkehlchen oder der Kiebitz, die auf dem Boden brüten, geeignete Plätze für ihre Nester finden. Denn besonders das Braunkehlchen ist in Deutschland sehr bedroht.
2: Wir hoffen natürlich, dass wir mit den Wasserbüffeln auf der Fläche, auf diesen fast 16 Hektar, das Braunkehlchen fördern können und Braunkehlchen wieder anlocken. Bis vor rund 10 Jahren waren Braunkehlchen auf der Fläche gewesen. Und wir hoffen natürlich, dass sie wieder kommen und freuen uns, wenn wir da irgendwann Positives berichten dürfen.
1: Die neuen Landschaftspfleger bei Voren-Donau-Eschingen haben also ordentlich was zu tun. Und wer hier spazieren geht, erlebt Naturschutz hautnah. 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
1: Unser Sonntag gestaltet sich warm und sehr sonnig. Die Temperaturen liegen heute bei 28 Grad in Dauchingen, Geisingen und Dunningen und bei bis zu 29 Grad in Aach bei Dornstetten. In den morgigen Pfingstmontag starten wir ähnlich mit viel Sonne und strahlend blauem Himmel. Der Feiertag erreicht Höchsttemperaturen von bis zu 28 Grad.
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2: Ich bin Babette Büchner. Unionspolitiker wollen die Einbürgerungsregeln wieder verschärfen. Sie sprechen sich für längere Fristen und Einschränkungen bei der doppelten Staatsbürgerschaft aus. Zuvor hatte die Zeitung Welt am Sonntag von einem neuen Einbürgerungsrekord berichtet.
3: CDU-Innenexperte Alexander Trumm bezeichnete die Turbo-Einbürgerung ab 3 Jahren als Fehler. Seiner Ansicht nach sollten sich Ausländer eine Niederlassungserlaubnis erst erarbeiten müssen und dann könne die Einbürgerungsfrist beginnen oder generell auf 8 Jahre festgelegt werden. Hessens Innenminister Poseck schlug vor, die doppelte Staatsbürgerschaft nur in Ausnahmefällen zu genehmigen, weil sie seiner Ansicht nach die Integration erschwert. Laut Welt am Sonntag erhielten im vergangenen Jahr mehr als 309.000 Menschen den deutschen Pass, so viele wie nie. Tanja Wagner, Nachrichtenredaktion.
2: Ein russischer Großangriff hat in der Nacht massive Zerstörungen in Kiew verursacht. Bundeskanzler Friedrich Merz verurteilte die Angriffe und sprach auf der Plattform X von einer rücksichtslosen Eskalation.
4: In Kiew hat Präsident Selenskyj sich auf der Straße selbst ein Bild von den Zerstörungen gemacht. Schäden gab es nicht nur an Wohnhäusern, sondern auch an Museen, Kulturdenkmälern und anderen offiziellen Gebäuden. Hier in Moskau hingegen behauptete das Verteidigungsministerium, es seien Rüstungsbetriebe und Militäreinrichtungen angegriffen worden. Und es handle sich um eine Antwort auf die jüngsten Angriffe Kiews auf zivile Objekte hier in Russland. Aus Moskau, Ulf Mauder.
2: Die USA stehen nach Angaben von Präsident Donald Trump kurz vor einem Rahmenabkommen mit dem Iran. Es sei weitgehend ausgehandelt, schrieb Trump auf seiner Plattform Truth Social. Außenminister Marco Rubio sagte am Morgen, die Welt würde wahrscheinlich schon in den kommenden Stunden gute Nachrichten zu hören bekommen. Nach Darstellung iranischer Medien gibt es aber noch Uneinigkeit in 1 oder 2 Punkten. Und zum Sport. Tennisstar Alexander Zverev hat seine Titelmission bei den French Open mit einem ungefährdeten Sieg gestartet. Er gewann zum Auftakt des Grand Slam Turniers in 3 Sätzen gegen den Franzosen Benjamin Bonzi. Zverev hat in den vergangenen 5 Jahren in Paris immer mindestens das Viertelfinale erreicht und gilt als großer Herausforderer von Topfavorit Jannik Sinner.
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1: Mit Jenny Lukacs. Hallo, es wird wieder wärmer. Man kann jetzt wieder ganz viel draußen machen. Man kann draußen unterwegs sein, ob in den Park, in den Wald oder einfach raus ins Grüne. Klingt erstmal nach richtig guter Laune. Wenn da nicht diese Zecken wären. Und diese sind nicht nur extrem nervig, sondern können auch tatsächlich viele Probleme mit sich bringen. Zwei Krankheiten stehen ganz oben: FSME und Borreliose. FSME zum Beispiel ist eine Virusinfektion, die im schlimmsten Fall das Gehirn oder die Hirnhäute angreifen kann. Und das Gemeine, es gibt keine gezielte Behandlung dagegen. Aber, und das ist die gute Nachricht, man kann sich impfen lassen. Und die Empfehlung kommt von der Ständigen Impfkommission, kurz STIKO, vor allem für Menschen in Risikogebieten oder die viel draußen unterwegs sind. Die zweite Krankheit, Borreliose, wird durch Bakterien übertragen. Hier gilt, je schneller die Zecke entfernt wird, desto besser, weil die Erreger oft erst nach ein paar Stunden übertragen werden. Was hilft da aber am besten? Ganz simpel eigentlich, lange Kleidung. Am besten hell, damit man die kleinen Krabbler schneller sieht. Nach dem Spaziergang einmal gründlich absuchen, abschütteln, klingt nervig, hilft aber wirklich. Und wer viel draußen ist, sollte wirklich über die FSME-Impfung nachdenken. Auch jetzt zum Start der Saison lohnt sich das noch. Und kleiner Mythos zum Schluss: Zecken, die fallen nicht einfach von Bäumen. Die sitzen unten im Gras und warten da ganz entspannt auf ihren nächsten Mitfahrer.
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1: Am Dienstag wird Geburtstag gefeiert. Einmal der von Lenny Kravitz, von Marian Gold von Alphaville und von Miles Davis. Und die Geschichte schauen wir uns nochmal genauer an. Außerdem weint sich Mike Patton ein bisschen aus. Das ist der Frontman von Faith No More. Denn er scheint der Einzige in der Band zu sein, der bedauert, dass sie keine Musik mehr machen. Und wir widmen uns noch einer komplett anderen Truppe, nämlich den Igeln, die mittlerweile draußen wieder vermehrt rumkriechen. Und wie wir auf diese Tiere im Garten noch besser aufpassen können, darüber reden wir am Dienstag. So, aber jetzt erstmal Sonne draußen genießen und erholen. Und wir hören uns nach dem langen Wochenende wieder.

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1: Auch die Nacht später bleibt warm mit Tiefsttemperaturen von 15 Grad. Kein Wunder also, dass auch der Pfingstmontag sonnig und warm wird. Wir erreichen am Montag Höchstwerte von 25 Grad in St. Georgen, Albstadt und Kolbingen und sogar 28 Grad in Rottweil. Aber auch nach dem langen Wochenende bleibt das Wetter sonnig. Die restliche Woche wird zwar etwas kühler, aber die Temperaturen bleiben trotzdem warm, über 20 Grad.
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2: Ich bin Babette Büchner. Unionspolitiker wollen die Einbürgerungsregeln wieder verschärfen. Der innenpolitische Sprecher der Unionsfraktion, Alexander Throm, sagte der Welt am Sonntag, es wäre richtig, die Einbürgerungsfrist wieder auf 8 Jahre zu verlängern und die generelle Zulässigkeit der doppelten Staatsbürgerschaft abzuschaffen. Auch Hessens Innenminister Roman Poseck sieht bei dem Thema Nachholbedarf. Zuvor hatte die Zeitung von einem neuen Einbürgerungsrekord berichtet. In Israel herrscht die Sorge vor einem schlechten Deal im Iran-Krieg. Bei einem Telefongespräch mit Regierungschef Benjamin Netanyahu soll US-Präsident Donald Trump Medienberichten zufolge beruhigende Töne angeschlagen haben.
3: Die Verhandlungen über ein Rahmenabkommen mit dem Iran über ein Ende des Krieges stehen laut Trump kurz vor dem Abschluss. Nach Informationen des US-Nachrichtenportals Axios ist zunächst eine 60-tägige Verlängerung der Waffenruhe vorgesehen. In dieser Zeit wäre die Straße von Hormuz gebührenfrei befahrbar und der Iran müsste dort verlegte Minen wieder räumen. Im Gegenzug würden die USA ihre Blockade iranischer Häfen aufheben und Sanktionen lockern. Aus Tel Aviv, Sarah Lemmel.
2: Deutschland genießt das heiße Pfingstwochenende im oder am Wasser. Es ist voll an den Badestellen und den Frei- und Schwimmbädern. Leider nicht folgenlos, bei Badeunfällen sind mehrere Menschen ums Leben gekommen, darunter auch ein 11- und ein 14-jähriger Junge.
4: So mancher Bademeister durfte die Tage mit einem mulmigen Gefühl am Beckenrand sitzen. Denn noch immer gibt es laut DLRG viel zu viele Nichtschwimmer im Land. In etlichen Schwimm- und Freibädern gilt mittlerweile die Regel, ohne Bronzeabzeichen geht's ohne erwachsene Begleitung auch nicht hinein. Große Gefahren lauern auch an unbeaufsichtigten Badestellen. Die DLRG mahnt deshalb erneut, an unbekannten Gewässern möglichst vorsichtig zu sein. Tanja Wagner, Nachrichtenredaktion.
2: Nach der Protestaktion der Fans beim Pokalfinale drohen dem FC Bayern München und dem VfB Stuttgart Strafen in sechsstelliger Höhe. Der Kontrollausschuss des DFB befasst sich nun mit der extremen Pyroshow beider Fanlager. Mit Bannern und Sprechchören hatten die Fans ihrem Ärger über den DFB Luft gemacht. Anschließend sorgten sie mit massiver Pyrotechnik für eine Spielunterbrechung.
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1: Annika Schubert hier, hallo. Was ist eure Lieblingsnudel? Meine ist definitiv die Tagliatelle. Und das hier sind die Lieblingsnudeln von Bernd Mager, dem Sozialdezernenten aus dem Landkreis Tuttlingen.
2: Die Lieblingsnudel ist die Gnocchi, wenn es überhaupt eine Nudel ist.
1: Also Herr Mager, da drücke ich mal ganz fest beide Augen zu. Aber warum reden wir über Nudeln? Tja, das Nudelhaus in Trossingen ist seit April ein staatlich anerkannter Inklusionsbetrieb. Schon seit 30 Jahren bietet das Nudelhaus Arbeitsplätze für Menschen mit psychischen Beeinträchtigungen. Und das sind Arbeitsplätze, die anders als in Werkstätten sozialversicherungspflichtig sind und auch tatsächlich Mindestlohn bezahlen.
2: Viele Behinderte.

0: Menschen, gerade psychisch erkrankte Menschen, können nicht 40 Stunden arbeiten in der Woche. Diese Person muss man erst heranführen, indem man eben stundenweise wieder sinnstiftende Arbeit durchführt. Und es dient auch eben so ein Betrieb hier, um das eben durchzuführen.
1: Ja, das sagt Bernd Mager über das Nudelhaus. Annika Stier ist kaufmännische Leiterin im Nudelhaus. Was bedeutet es jetzt, der erste Inklusionsbetrieb im Landkreis Tuttlingen und Rottweil zu sein? Ein Vorreiter sozusagen.
2: Es ist schon ein mutiger Schritt, definitiv, aber es macht dann einfach auch Spaß, da Vorreiter zu sein und sich einfach auch drauf einzulassen. Und die Zusammenarbeit ist einfach nochmal eine ganz, ganz andere Summe.
1: Also es ist ein wirklich tolles Projekt und beim besten Willen, mit Pasta kriegt man mich eigentlich immer.
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1: Hallo, ich bin Jenny Lukacs und bin hier mit meiner Kollegin Annika Schubert.
2: Hallo.
1: Es sind wieder mal kirchliche Feiertage, mit denen ich so gar nichts am Hut habe.
2: Ja, willst du raten, welche, Jenny?
1: Lass mich raten, irgendwer ist wieder irgendwo auferstanden.
2: Fast, nur weil du von einer Partynacht wieder auferstanden bist, hat das nichts mit der Kirche zu tun. Wir feiern Pfingsten, Jenny. Das hat was mit der Verkündung des Heiligen Geistes zu tun.
1: Himbeergeist, was auch immer, was feiert man da denn?
2: Pfingsten ist sozusagen der Geburtstag der Kirche. Man feiert das Pfingstwunder, weil plötzlich alle die Botschaft Gottes verstanden haben, obwohl sie andere Sprachen gesprochen haben.
1: Ach, plötzlich also, verstehe. Gibt es am Pfingsten denn irgendwelche Bräuche oder etwas, was man da tut?
2: Man geht in die Kirche und ich glaube, die Katholiken machen auch irgendwas mit Umzügen, aber da bin ich dann auch raus.
1: Was machst du an Pfingsten?
2: Ich gehe tatsächlich in den Gottesdienst und danach auf meine Couch und lese.
1: Das mit der Couch hört sich gut an.
2: Das könnte ja dann deine Pfingsttradition werden, die Jenny Lukacs Pfingstfeier.
1: J-Lu Pfingstfeier, wenn ich bitten darf.
2: Und vielleicht wird das in ein paar Jahren dann auch irgendwann mal ein Feiertag.
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1: Auch die Nacht später bleibt warm mit Tiefstemperaturen von 15 Grad. Kein Wunder also, dass auch der Pfingstmontag sonnig und warm wird. Wir erreichen am Montag Höchstwerte von 25 Grad in St. Georgen, Albstadt und Kolbingen und sogar 28 Grad in Rottweil. Aber auch nach dem langen Wochenende bleibt das Wetter sonnig. Die restliche Woche wird zwar etwas kühler, aber die Temperaturen bleiben trotzdem warm, über 20 Grad.
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2: Ich bin Babette Büchner. Gestern hatte US-Präsident Donald Trump einen Durchbruch in den Verhandlungen über ein Ende des Iran-Kriegs angekündigt. Nach nur einer Nacht dämpfte er aber nun wieder die aufkommende Hoffnung. Er habe seine Vertreter angewiesen, nicht zu überstürzen, schrieb Trump jetzt auf seiner Plattform True Social. Es dürfe keine Fehler geben. Unionspolitiker wollen die Einbürgerungsregeln wieder verschärfen. Sie sprechen sich für längere Fristen und Einschränkungen bei der doppelten Staatsbürgerschaft aus. Zuvor hatte die Welt am Sonntag von einem neuen Einbürgerungsrekord berichtet.
3: CDU-Innenexperte Alexander Trumm bezeichnete die Turbo-Einbürgerung ab 3 Jahren als Fehler. Seiner Ansicht nach sollten sich Ausländer eine Niederlassungserlaubnis erst erarbeiten müssen und dann könne die Einbürgerungsfrist beginnen oder generell auf 8 Jahre festgelegt werden. Hessens Innenminister Poseck schlug vor, die doppelte Staatsbürgerschaft nur in Ausnahmefällen zu genehmigen, weil sie seiner Ansicht nach die Integration erschwert. Laut Welt am Sonntag erhielten im vergangenen Jahr mehr als 309.000 Menschen den deutschen Pass. So viele wie nie. Tanja Wagner, Nachrichtenredaktion.
2: Bundeskanzler Friedrich Merz hat die massiven russischen Angriffe auf die ukrainische Hauptstadt Kiew scharf verurteilt. Auf der Plattform X schrieb er von einer rücksichtslosen Eskalation.
4: In Kiew hat Präsident Selenskyj sich auf der Straße selbst ein Bild von den Zerstörungen gemacht. Schäden gab es nicht nur an Wohnhäusern, sondern auch an Museen, Kulturdenkmälern und anderen offiziellen Gebäuden. Hier in Moskau hingegen behauptete das Verteidigungsministerium, es seien Rüstungsbetriebe und Militäreinrichtungen angegriffen worden. Und es handle sich um eine Antwort auf die jüngsten Angriffe Kiews auf zivile Objekte hier in Russland. Aus Moskau, Ulf Mauder.
2: Bei den Parlamentswahlen in Zypern zeichnet sich ein Kopf-an-Kopf-Rennen ab. Die Konservativen der demokratischen Gesamtbewegung kommen ersten Prognosen zufolge auf 22,5 bis 25,5%, berichtet der staatliche Rundfunk. Die linke Akel-Partei erreicht demnach 21 bis 24%. Die erstmals antretende Bewegung für direkte Demokratie eines populistischen YouTubers schafft den Einzug ins Parlament.
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1: Mit Jenny Lukacs, hallo. Ein Spaziergang durch die Natur, zwischen Feldern, Wiesen und auf einmal stehen da Büffel. Das kann euch jetzt passieren, und zwar im Naturschutzgebiet Birkenmittelmees bei Voren-Donaueschingen. Hier gibt es im Rahmen des Naturschutzgebiets Wilde Weide Michelbrunnengraben 3 junge Wasserbüffel, die jetzt für die Beweidung zuständig sind. Ein vielleicht erstmal skurriles Bild. Wir haben deshalb Thomas Kring, Projektleiter des Naturschutz-Großprojekts BAR, gefragt, wie die Reaktion auf die Wasserbüffel eigentlich so aussehen.
2: Verwunderung, eine gewisse Skepsis gab's, aber das war relativ gering. Die schwerwiegendste Frage, die aufgekommen ist, wie ist gewährleistet, dass die Tiere auf der Fläche bleiben und nicht einfach rausgehen und ausbrechen?
1: Dafür, dass die Wasserbüffel nicht einfach ausbrechen, sorgt ein breiter Zaun rund um das ganze Gelände. Also keine Gefahr für Anwohner oder Wanderer, denn die Wasserbüffel sollen einen wichtigen Job erfüllen.
2: Wasserbüffel kommen deshalb zum Einsatz, weil wir hier in weiten Teilen Niedermoorböden haben, die sehr nass sind und die Wasserbüffel mit diesen nassen Bodenverhältnissen sehr gut zurechtkommen.
1: Die Wasserbüffel sorgen dabei nicht nur dafür, dass das Gras kurz und die Flächen feucht bleiben. Sie schaffen Orte, an denen Vogelarten wie das Braunkehlchen oder der Kiebitz, die auf dem Boden brüten, geeignete Plätze für ihre Nester finden. Denn besonders das Braunkehlchen ist in Deutschland sehr bedroht.
2: Wir hoffen natürlich, dass wir mit den Wasserbüffeln auf der Fläche, auf diesen fast 16 Hektar, das Braunkehlchen fördern können und Braunkehlchen wieder anlocken. Bis vor rund 10 Jahren waren Braunkehlchen auf der Fläche gewesen. Und wir hoffen natürlich, dass sie wieder kommen und freuen uns, wenn wir da irgendwann Positives berichten dürfen.
1: Die neuen Landschaftspfleger bei Voren-Donaueschingen haben also ordentlich was zu tun. Und wer hier spazieren geht, erlebt Naturschutz hautnah. 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
1: Am Dienstag wird Geburtstag gefeiert. Einmal der von Lenny Kravitz, von Marian Gold von Alphaville und von Miles Davis. Und die Geschichte schauen wir uns nochmal genauer an. Außerdem weint sich Mike Patton ein bisschen aus. Das ist der Frontman von Faith No More. Denn er scheint der Einzige in der Band zu sein, der bedauert, dass sie keine Musik mehr machen. Und wir widmen uns noch einer komplett anderen Truppe, nämlich den Igeln, die mittlerweile draußen wieder vermehrt rumkriechen. Und wie wir auf diese Tiere im Garten noch besser aufpassen können, darüber reden wir am Dienstag. So, aber jetzt erstmal Sonne draußen genießen und erholen. Und wir hören uns nach dem langen Wochenende wieder.

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1: Auch die Nacht später bleibt warm mit Tiefstemperaturen von 15 Grad. Kein Wunder also, dass auch der Pfingstmontag sonnig und warm wird. Wir erreichen am Montag Höchstwerte von 25 Grad in St. Georgen, Albstadt und Kolbingen und sogar 28 Grad in Rottweil. Aber auch nach dem langen Wochenende bleibt das Wetter sonnig. Die restliche Woche wird zwar etwas kühler, aber die Temperaturen bleiben trotzdem warm, über 20 Grad.
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2: Ich bin Babette Büchner. Die 30-Grad-Marke ist an diesem Pfingstwochenende mehrfach geknackt worden. Erstmals in diesem Jahr. Zu den Spitzenreitern gehörte laut Deutschem Wetterdienst Heidelberg und der Frankfurter Flughafen.
3: Es ist noch Luft nach oben. In den kommenden Tagen sind am Oberrhein auch Werte von weit jenseits der 30 Grad möglich, heißt es vom Deutschen Wetterdienst. Und die Frühsommerhitze macht nicht nur uns in Deutschland aktuell schwer zu schaffen. Auch Großbritannien stöhnt unter der Hitzewelle. Cremt euch ein, mahnt dort der Wetterdienst. Dagegen ist bei den French Open Pariser Chic in diesem Jahr wohl out. Abkühlungen liefern dort Eisbeutel auf dem Kopf der Tennisprofis. Bei den Besuchern stehen die Wassersprinkler hoch im Kurs. Tanja Wagner, Nachrichtenredaktion.
2: Gestern hatte US-Präsident Donald Trump einen Durchbruch in den Verhandlungen über ein Ende des Iran-Kriegs angekündigt. Nach nur einer Nacht dämpfte aber nun schon wieder die aufkommende Hoffnung. Er habe seine Vertreter angewiesen, nichts zu überstürzen, schrieb Trump jetzt auf seiner Plattform Truth Social. Es dürfe keine Fehler geben. Viele Menschen zweifeln an der Verteidigungsfähigkeit Deutschlands. Das zeigt eine INSA-Umfrage für die Bild am Sonntag. Demnach glauben nur 17% der Befragten, dass die Bundeswehr Deutschland bei einem Angriff ausreichend verteidigen könnte.
4: Über 70% der Befragten sind der Auffassung, die Bundeswehr ist eher nicht oder gar nicht in der Lage, Deutschland ausreichend zu verteidigen, wenn es zu einem Angriff käme. Und das muss nicht zwingend ein militärischer Angriff sein. Wie die INSA-Umfrage für die Bild am Sonntag auch zeigt, beunruhigt die meisten eher ein möglicher Cyberangriff als ein Angriff Russlands. Cyberattacken, Sabotageakte oder gezielte Desinformationen. Davor haben der Umfrage zufolge viele Menschen hierzulande Angst. Aus Berlin, Tine Klimach.
2: Rund 770.000 Menschen sind heute nach Angaben der Organisatoren zum Umzug des Karnevals der Kulturen in Berlin gekommen. Bei schönstem Wetter zieht die Parade noch bis zum späten Abend durch Friedrichshain. Mehr als 60 Gruppen zeigen Tanz, Musik und Kostüme aus aller Welt. Nach Angaben der Polizei gab es bisher keine Zwischenfälle. Der Karneval der Kulturen feiert in diesem Jahr sein 30-jähriges Bestehen.
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1: Mann, das ist eigentlich der Song der 80er. Ich bin Jenny Lukacs und wie genial kann bitte ein Song anfangen? Bronski Beat mit Small Town Boy. 1984 veröffentlichte das Label London Records das Album The Age of Consent. Der Name hat natürlich einen Sinn. 1983 lag das Schutzalter für homosexuelle Handlungen bei 21 Jahren, also das Alter der Zustimmung, The Age of Consent. Jeder Song auf dem Album hat eine Bedeutung und bearbeitet ein bestimmtes Thema. It Ain't Necessarily So ist eine Coverversion und setzt sich mit der menschlichen Vielfalt auseinander, während Why Fragen der Identität aufwirft. Der bekannteste Song von The Age of Consent ist aber ohne Zweifel Small Town Boy. Er setzt sich mit der Unterdrückung der Gay-Szene Mitte der 80er auseinander. Frontman Jimmy Somerville wurde zur Ikone mit dem Song und er selbst hat die Gefühle durchgelebt. Im Musikvideo werden Szenen, die er erlebt hatte, nachgestellt. Ironischerweise wurden zwei Musikvideo-Versionen gedreht. Eine amerikanische Version für die konservative Hörer, die sehr heterosexuell wirkte, und eine eben für den Rest der Welt. Bis heute gilt der Song als Hymne für Menschen, die sich mit ihrer sexuellen Identität auseinandersetzen. Und der Beat ist unangefochten gut. Deswegen haben wir ihn jetzt für euch. Small Town Boy von Bronski Beat.
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1: Annika Schubert hier, hallo. Treppen, wenn man im Rollstuhl sitzt oder fehlende Blindenschrift bei einer Kunstausstellung. Hürden für Menschen mit Behinderungen gibt es im Alltag viele. Inklusion versucht, diese Barrieren abzubauen. Dabei ist es umso schöner, dass es bei uns in der Region einen Betrieb gibt, der seit Jahren Inklusion lebt für Menschen mit psychischer Beeinträchtigung. Und zwar das Nudelhaus Trossingen. Das produziert mit viel Liebe und Handarbeit Kekse, Nudeln und Soßen. Annika Stier ist kaufmännische Leiterin im Nudelhaus. Was braucht denn ein inklusiver Arbeitsplatz?
2: Mehr Verständnis, mehr Raum für Entwicklung oder eben auch für die Einschränkungen, die Mitarbeiter mitbringen. Viel mehr Geduld sicherlich auch, nicht nur von direkten Vorgesetzten, sondern einfach auch von den Mitarbeitern, die vieles dann auch wieder mit auffangen müssen oder mit unterstützen müssen.
1: Habt ihr auch im Betrieb was umbauen müssen, damit man mit Behinderung bei euch arbeiten kann?
2: Ja, klar, wir sind natürlich barrierefrei. Das ist ganz, ganz wichtig. Ja, auch sonst haben wir vielleicht noch mal ein bisschen mehr Hilfsmittel. Wir versuchen jetzt auch an neue Hilfsmittel zu kommen, wie zum Beispiel Waage, die einfach auch mit Ampelfunktion sind, dass man keine Zahlen mehr lesen muss. Also da sind unsere Arbeitsmittel auch schon angepasst, ja.
1: Seit April seid ihr auch staatlich anerkannt als Inklusionsbetrieb. Was ist da jetzt der Unterschied zu einer Werkstatt?
2: Ein ganz, ganz großer Unterschied ist tatsächlich, dass wir hier im Inklusionsbetrieb die Menschen mit Sozialversicherungspflichtig beschäftigen, das heißt mit Mindestlohn beschäftigen, und sozialversicherungspflichtig heißt eben, sie zahlen genauso in die Krankenkasse, Arbeitslose, gesetzliche Versicherungen und auch die Steuern, was in der WFBM so eben nicht ist.
1: Durch die staatliche Anerkennung sind auch nochmal Förderungen möglich. War das ein einfacher Prozess, sich zertifizieren zu lassen?
2: Nee, war es definitiv nicht. Also wir sind da jetzt seit vielen Monaten bzw. Jahren schon dran, das zu prüfen, die Anträge zu stellen, die Rahmenbedingungen zu schaffen, auch die ganze Hürde zu meistern. Also da waren wir jetzt doch ganz schön viel dran.
1: Umso schöner, dass ihr jetzt staatlich anerkannter Inklusionsbetrieb seid in Trossingen im Nudelhaus.
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1: Auch die Nacht später bleibt warm mit Tiefsttemperaturen von 15 Grad. Kein Wunder also, dass auch der Pfingstmontag sonnig und warm wird. Wir erreichen am Montag Höchstwerte von 25 Grad in St. Georgen, Albstadt und Kolbingen und sogar 28 Grad in Rottweil. Aber auch nach dem langen Wochenende bleibt das Wetter sonnig. Die restliche Woche wird zwar etwas kühler, aber die Temperaturen bleiben trotzdem warm, über 20 Grad.
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2: Ich bin Babit Büchner. Nach einem der schwersten russischen Angriffe mit Raketen und Drohnen in der vergangenen Nacht hat die Ukraine eine Dringlichkeitssitzung im UN-Sicherheitsrat beantragt. Der ukrainische Präsident Selenskyj teilte in den sozialen Netzwerken mit, es seien etwa 100 Menschen verletzt und mindestens 4 getötet worden.
3: In Kiew hat Präsident Selenskyj sich auf der Straße selbst ein Bild von den Zerstörungen gemacht. Schäden gab es nicht nur an Wohnhäusern, sondern auch an Museen, Kulturdenkmälern und anderen offiziellen Gebäuden. Hier in Moskau hingegen behauptete das Verteidigungsministerium, es seien Rüstungsbetriebe und Militäreinrichtungen angegriffen worden. Und es handle sich um eine Antwort auf die jüngsten Angriffe Kiews auf zivile Objekte hier in Russland. Aus Moskau, Ulf Mauder.
2: Die Konservativen der demokratischen Gesamtbewegung haben die Parlamentswahl in Zypern gewonnen. Nach Auszählung von 85% der Stimmen kommen sie auf rund 27%. Zweitstärkste Kraft wird die linke Akel-Partei mit 23,8%. Das teilte das Innenministerium mit. Das amtliche Endergebnis wird morgen erwartet. Der Frühsommer hat am Pfingstwochenende richtig aufgedreht. Die 30-Grad-Marke wurde mehrfach geknackt. Zum ersten Mal in diesem Jahr.
4: Es ist noch Luft nach oben. In den kommenden Tagen sind am Oberrhein auch Werte von weit jenseits der 30 Grad möglich, heißt es vom Deutschen Wetterdienst. Und die Frühsommerhitze macht nicht nur uns in Deutschland aktuell schwer zu schaffen, auch Großbritannien stöhnt unter der Hitzewelle. Cremt euch ein, mahnt dort der Wetterdienst. Dagegen ist bei den French Open Pariser Chic in diesem Jahr wohl out. Abkühlungen liefern dort Eisbeutel auf dem Kopf der Tennisprofis. Bei den Besuchern stehen die Wassersprinkler hoch im Kurs. Tanja Wagner, Nachrichtenredaktion.
2: China hat 3 neue Raumfahrer auf den Weg zu seiner Raumstation Tiangong gebracht. Die Crew soll dort die derzeitige Besatzung ablösen. Erstmals soll zudem ein chinesischer Raumfahrer rund ein Jahr im All auf der Station bleiben. Welches Mitglied der neuen Crew dafür ausgewählt wird, soll erst im Verlauf der Mission im Orbit entschieden werden. China will mit dem längeren Aufenthalt unter anderem untersuchen, wie sich Langzeitmissionen auf den menschlichen Körper auswirken.
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1: Mit Jenny Lukacs. Hallo. Endlich wieder Sonne. Man sitzt vielleicht jetzt auch öfter draußen auf der Terrasse oder im Wald oder steigt mal aufs Rad und ahnt nichts Böses. Und plötzlich, was ist das? Ja. Willkommen in der Zeckensaison. Die kleinen Biester sind nicht nur eklig und voll lästig, sondern können auch Krankheiten übertragen, zum Beispiel FSME oder Borreliose. Gerade FSME ist kein Spaß, kann im schlimmsten Fall das Gehirn betreffen. Dagegen hilft aber eine Impfung, also gerade für alle, die viel draußen unterwegs sind, definitiv ein Thema. Aber kommen wir zum Worst Case. Die Zecke hat sich schon festgebissen. Okay, was jetzt? Erstens, Ruhe bewahren, auch wenn der erste Impuls eher ist: Ich brenne mir den Arm ab. Nein, bitte nicht. Stattdessen nimmt eine Pinzette oder eine Zeckenkarte. Wichtig ist, die Zecke ganz nah an der Haut zu greifen, nicht am Körper quetschen und dann langsam und gerade herausziehen. Nicht drehen und auch nicht reißen, einfach ruhig bleiben und ziehen. Danach die Stelle desinfizieren und im Blick behalten. Und damit es gar nicht erst so weit kommt, lange Kleidung tragen, am besten hell und nach dem Spaziergang einmal kurz den Körper checken. Klingt unsexy, ist aber effektiv. Und ganz wichtig, Zecken fallen nicht von Bäumen. Die sitzen nämlich im Gras und warten da ganz geduldig auf euch. Also rausgehen, Sonne genießen, aber mit einem kleinen Zeckencheck am Abend.
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1: Am Dienstag wird Geburtstag gefeiert. Einmal der von Lenny Kravitz, von Marian Gold von Alphaville und von Miles Davis. Und die Geschichte schauen wir uns nochmal genauer an. Außerdem weint sich Mike Patton ein bisschen aus. Das ist der Frontman von Faith No More. Denn er scheint der Einzige in der Band zu sein, der bedauert, dass sie keine Musik mehr machen. Und wir widmen uns noch einer komplett anderen Truppe, nämlich den Igeln, die mittlerweile draußen wieder vermehrt rumkriechen. Und wie wir auf diese Tiere im Garten noch besser aufpassen können, darüber reden wir am Dienstag. So, aber jetzt erstmal Sonne draußen genießen und erholen. Und wir hören uns nach dem langen Wochenende wieder.

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1: Auch die Nacht später bleibt warm mit Tiefsttemperaturen von 15 Grad. Kein Wunder also, dass auch der Pfingstmontag sonnig und warm wird. Wir erreichen am Montag Höchstwerte von 25 Grad in St. Georgen, Albstadt und Kolbingen und sogar 28 Grad in Rottweil. Aber auch nach dem langen Wochenende bleibt das Wetter sonnig. Die restliche Woche wird zwar etwas kühler, aber die Temperaturen bleiben trotzdem warm, über 20 Grad.
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2: Ich bin Uli Reitinger. Nach einem Bericht der Welt am Sonntag steuert Deutschland auf einen Einbürgerungsrekord zu. Der innenpolitische Sprecher der Unionsfraktion, Alexander Trom, fordert daher, die Einbürgerungsfrist wieder auf 8 Jahre zu verlängern.
3: Der CDU-Politiker möchte auch die doppelte Staatsbürgerschaft beschränken. Die SPD wird da jedoch kaum mitgehen. Bei den Koalitionsverhandlungen konnte die Union die höheren Einbürgerungshürden zumindest nicht durchsetzen, verriet Trom der Welt. Aus der Opposition kommt auch direkt Empörung. Die linken Migrationspolitikerin Clara Bünger bezeichnete die Vorschläge als Schlag ins Gesicht all jener, die seit Jahren hart arbeiten und längst Teil dieser Gesellschaft sind. Aus Berlin, Babette Büchner.
2: Nach dem russischen Großangriff mit Raketen und Drohnen in der vergangenen Nacht hat die Ukraine eine Dringlichkeitssitzung im UN-Sicherheitsrat beantragt. Der ukrainische Präsident Zelensky teilte in den sozialen Netzwerken mit, es seien etwa 100 Menschen verletzt und mindestens 4 getötet worden. Bei den Angriffen wurden laut Behörden auch Regierungsgebäude beschädigt. Russland bestätigte den Einsatz seiner wegen ihrer Zerstörungskraft gefürchteten Oreshnik-Rakete. Deutschland genießt das heiße Pfingstwochenende. Es ist voll an den Badestellen und in Frei- und Schwimmbädern. Aber das führt unweigerlich auch zu Badeunfällen. Dabei sind in diesen Tagen mehrere Menschen ums Leben gekommen, darunter auch ein 11- und ein 14-jähriger Junge.
4: So mancher Bademeister dürfte die Tage mit einem mulmigen Gefühl am Beckenrand sitzen. Denn noch immer gibt es laut DLRG viel zu viele Nichtschwimmer im Land. In etlichen Schwimm- und Freibädern gilt mittlerweile die Regel, ohne Bronzeabzeichen geht's ohne erwachsene Begleitung auch nicht hinein. Große Gefahren lauern auch an unbeaufsichtigten Badestellen. Die DLRG mahnt deshalb erneut, an unbekannten Gewässern möglichst vorsichtig zu sein. Auch sollte man sich bei Hitze vorher abkühlen und auf Alkohol verzichten. Tanja Wagner, Nachrichtenredaktion.
2: Zum Fußball. Nach der Protestaktion der Fans beim Pokalfinale drohen dem FC Bayern und dem VfB Stuttgart Strafen in 6-stelliger Höhe. Der DFB bestätigte, dass sich der Kontrollausschuss des Verbandes mit der extremen Pyroshow beider Fanlager beschäftigen wird. Die Anhänger hatten während der Partie ihren Unmut über den Deutschen Fußballbund zum Ausdruck gebracht und anschließend Pyrotechnik gezündet. Das Spiel musste unterbrochen werden.
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1: Mit Jenny Lukacs. Hallo. Mal eine schöne Geschichte aus unserer Region und ein bisschen klingt sie aus einem Naturfilm, ist aber direkt vor unserer Haustür passiert. Im Naturschutzgebiet Birkenmittelmeß bei Pforen ist ein ganz besonderes Projekt gestartet. Die wilde Weide Michelbrunnengraben und der Name hält, was er verspricht, denn ab jetzt übernehmen hier echte Landschaftspfleger auf vier Hufen das Kommando Wasserbüffel. Aber warum ausgerechnet Wasserbüffel, fragt ihr euch jetzt bestimmt? Wir sprechen mit Thomas Kring, dem Projektleiter des Naturschutzgroßprojekts BAR.
2: Wasserbüffel kommen deshalb zum Einsatz, weil wir hier in weiten Teilen Niedermoorböden haben, die sehr nass sind und die Wasserbüffel mit diesen nassen Bodenverhältnissen sehr gut zurechtkommen.
1: Ah, okay, die Idee dahinter ist auch eigentlich ziemlich clever. Statt alles geschniegelt und gebügelt zu halten, setzt man auf sogenannte extensive Beweidung. Bedeutet, die Tiere dürfen sich frei bewegen, fressen, matschen und genau dadurch entsteht eine abwechslungsreiche Landschaft mit Feuchtstellen, offenen Flächen und flachen Ufern. Und das ist Gold wert für Arten wie den Kiebitz oder das Braunkehlchen. Beides Bodenbrüter, die genau solche Lebensräume brauchen und leider immer seltener werden. Herr Kring, was schaffen die Wasserbüffel für Braunkehlchen und andere Vogelarten?
2: Die Wasserbüffel schaffen entsprechende Strukturen. Offene Flächen, weniger offene Flächen mit überständigem Material, wo sie ihre Nester reinbauen können.
1: Und auch der Dung ist wichtig für die Vögel, richtig?
2: Mit dem Dung werden Insekten gefördert und diese Insekten bilden wieder eine Nahrungsgrundlage für die Vögel.
1: Das klingt ja nach richtigen Allround-Talenten. Auch für uns Menschen wird das Ganze spannend. Der Naherholungsraum rund um Pforen bekommt ein echtes Upgrade. Natur erleben, ohne sie zu zerstören. Umgesetzt wird das Projekt gemeinsam vom Regierungspräsidium Freiburg, der Gemeinde Pforen und einem lokalen Landwirtschaftsbetrieb. Ein echtes Vorzeigeprojekt also. Die Büffel sind angekommen, haben sich auch schon ganz gut eingelebt und damit startet ein kleines Stück wilde Zukunft direkt bei uns ums Eck.
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1: Annika Schubert hier, hallo. Was ist eure Lieblingsnudel? Meine ist definitiv die Tagliatelle. Und das hier sind die Lieblingsnudeln von Bernd Mager, dem Sozialdezernenten aus dem Landkreis Tuttlingen.
2: Die Lieblingsnudel ist die Gnocchi, wenn es überhaupt eine Nudel ist.
1: Also Herr Mager, da drücke ich mal ganz fest beide Augen zu. Aber warum reden wir über Nudeln? Tja, das Nudelhaus in Trossingen ist seit April ein staatlich anerkannter Inklusionsbetrieb. Schon seit 30 Jahren bietet das Nudelhaus Arbeitsplätze für Menschen mit psychischen Beeinträchtigungen. Und das sind Arbeitsplätze, die anders als in Werkstätten sozialversicherungspflichtig sind und auch tatsächlich Mindestlohn bezahlen.
2: Viele behinderte Menschen, gerade psychisch erkrankte Menschen, können nicht 40 Stunden arbeiten in der Woche. Diese Person muss man erst heranführen, indem man eben stundenweise wieder sinnstiftende Arbeit durchführt. Und es dient auch eben so ein Betrieb hier, um das eben durchzuführen.
1: Ja, das sagt Bernd Mager über das Nudelhaus. Annika Stier ist kaufmännische Leiterin im Nudelhaus. Was bedeutet es jetzt, der erste Inklusionsbetrieb im Landkreis Tuttlingen und Rottweil zu sein? Ein Vorreiter sozusagen.
3: Es ist schon ein mutiger Schritt, definitiv. Aber es macht dann einfach auch Spaß, da Vorreiter zu sein und sich einfach auch drauf einzulassen. Und die Zusammenarbeit ist einfach nochmal eine ganz, ganz andere Summe.
1: Also es ist ein wirklich tolles Projekt und beim besten Willen. Mit Pasta kriegt man mich eigentlich immer.
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1: Auch die Nacht später bleibt warm mit Tiefstemperaturen von 15 Grad. Kein Wunder also, dass auch der Pfingstmontag sonnig und warm wird. Wir erreichen am Montag Höchstwerte von 25 Grad in St. Georgen, Albstadt und Kolbingen und sogar 28 Grad in Rottweil. Aber auch nach dem langen Wochenende bleibt das Wetter sonnig. Die restliche Woche wird zwar etwas kühler, aber die Temperaturen bleiben trotzdem warm, über 20 Grad.
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2: Ich bin Uli Reitinger. Bundeskanzler Merz hat die massiven russischen Angriffe auf die ukrainische Hauptstadt Kiew scharf verurteilt. Auf der Plattform X schrieb er von einer rücksichtslosen Eskalation. Deutschland stehe weiter fest an der Seite der Ukraine.
3: In Kiew hat Präsident Selenskyj sich auf der Straße selbst ein Bild von den Zerstörungen gemacht. Schäden gab es nicht nur an Wohnhäusern, sondern auch an Museen, Kulturdenkmälern und anderen offiziellen Gebäuden. Hier in Moskau hingegen behauptete das Verteidigungsministerium, es seien Rüstungsbetriebe und Militäreinrichtungen angegriffen worden. Und es handle sich um eine Antwort auf die jüngsten Angriffe Kiews auf zivile Objekte hier in Russland. Aus Moskau, Ulf Mauder.
2: Der Unionspolitiker Alexander Trom will nach dem sich abzeichnenden Einbürgerungsrekord in Deutschland mit Rechtsverschärfungen gegensteuern. Trom sagte der Welt, es wäre richtig, die Einbürgerungsfrist wieder auf 8 Jahre zu verlängern und die generelle Zulässigkeit der doppelten Staatsbürgerschaft abzuschaffen. Auch Hessens Innenminister Roman Poseck sieht beim Thema der Mehrstaatlichkeit Nachholbedarf. Die doppelte Staatsbürgerschaft erschwere die Integration, sagte Poseck der Zeitung. US-Präsident Trump hat sich nach den Schüssen in der unmittelbaren Nähe des Weißen Hauses bei seinen Sicherheitskräften für ihren Einsatz bedankt. Beamte des Secret Service hatten Schüsse eines mutmaßlichen Angreifers erwidert und diesen dabei tödlich verletzt.
4: Immer wieder fallen Schüsse in der Nähe von Trump. An einer Straßenkreuzung nicht weit vom Weißen Haus hatte ein Mann auf Secret Service Beamte geschossen, die daraufhin zurückfeuerten. Der 21-jährige Angreifer starb im Krankenhaus, ein Passant wurde verletzt. Ein Motiv ist noch unklar, aber Trump schrieb, der Angreifer habe eine gewalttätige Vergangenheit gehabt und sei vom Weißen Haus besessen gewesen. Nach den Schüssen war das ganze Gelände und Umfeld abgeriegelt worden. Trump verbringt das Feiertagswochenende hier in Washington. Aus den USA, Tina Eck.
2: US-Präsident Trump hat Hoffnungen auf eine schnelle Einigung mit dem Iran gedämpft. Er habe seine Vertreter angewiesen, beim Deal nichts zu überstürzen, schrieb er auf der Plattform Truth Social. Es geht um ein Rahmenabkommen für ein Ende des Irankriegs. Gestern hatte Trump gesagt, dass dieses Rahmenabkommen weitgehend ausgehandelt sei. Jetzt schreibt Trump, dass die US-Blockade von iranischen Häfen vollständig in Kraft bleibe, bis eine Vereinbarung erzielt, bestätigt und unterzeichnet sei.
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1: Am Dienstag wird Geburtstag gefeiert. Einmal der von Lenny Kravitz, von Marian Gold von Alphaville und von Miles Davis. Und die Geschichte schauen wir uns nochmal genauer an. Außerdem weint sich Mike Patton ein bisschen aus. Das ist der Frontman von Faith No More. Denn er scheint der Einzige in der Band zu sein, der bedauert, dass sie keine Musik mehr machen. Und wir widmen uns noch einer komplett anderen Truppe, nämlich den Igeln, die mittlerweile draußen wieder vermehrt rumkriechen. Und wie wir auf diese Tiere im Garten noch besser aufpassen können, darüber reden wir am Dienstag. So, aber jetzt erstmal Sonne draußen genießen und erholen. Und wir hören uns nach dem langen Wochenende wieder.

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1: Auch die Nacht später bleibt warm mit Tiefsttemperaturen von 15 Grad. Kein Wunder also, dass auch der Pfingstmontag sonnig und warm wird. Wir erreichen am Montag Höchstwerte von 25 Grad in St. Georgen, Albstadt und Kolbingen und sogar 28 Grad in Rottweil. Aber auch nach dem langen Wochenende bleibt das Wetter sonnig. Die restliche Woche wird zwar etwas kühler, aber die Temperaturen bleiben trotzdem warm, über 20 Grad.
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2: Ich bin Uli Reitinger. Bundeskanzler Merz hat die massiven russischen Angriffe auf die ukrainische Hauptstadt Kiew scharf verurteilt. Merz sprach auf der Plattform X von einer rücksichtslosen Eskalation. Deutschland stehe weiter fest an der Seite der Ukraine. Ähnlich äußerte sich auch Außenminister Wadefuhl. Russlands Raketenterror sei schockierend. Der Einsatz einer Oreschnik sei eine weitere Eskalation, so Wadefuhl. Russland hatte in der Nacht die wegen ihrer Zerstörungskraft besonders gefürchtete Oreschnik-Rakete eingesetzt. In Israel herrscht die Sorge vor einem schlechten Deal des US-Präsidenten Trump mit Teheran, was den Iran-Konflikt betrifft. Bei einem Telefongespräch mit Regierungschef Benjamin Netanyahu soll Trump Medienberichten zufolge beruhigende Töne aus Sicht Israels angeschlagen haben.
3: Die Verhandlungen über ein Rahmenabkommen mit dem Iran über ein Ende des Krieges stehen laut Trump kurz vor dem Abschluss. Nach Informationen des US-Nachrichtenportals Axios ist zunächst eine 60-tägige Verlängerung der Waffenruhe vorgesehen. In dieser Zeit wäre die Straße von Hormuz gebührenfrei befahrbar und der Iran müsste dort verlegte Minen wieder räumen. Im Gegenzug würden die USA ihre Blockade iranischer Häfen aufheben und Sanktionen lockern. Aus Tel Aviv, Sarah Lemmel.
2: Die 30-Grad-Marke ist an diesem Pfingstwochenende mehrfach geknackt worden, erstmals in diesem Jahr. Am wärmsten war es laut Deutschem Wetterdienst im baden-württembergischen Waghäusel-Kirlach und in Heidelberg. Aber auch der Frankfurter Flughafen gehörte zu den bundesweiten Spitzenreitern.
4: Es ist noch Luft nach oben. In den kommenden Tagen sind am Oberrhein auch Werte von weit jenseits der 30 Grad möglich, heißt es vom Deutschen Wetterdienst. Und die Frühsommerhitze macht nicht nur uns in Deutschland aktuell schwer zu schaffen, auch Großbritannien stöhnt unter der Hitzewelle. Tanja Wagner, Nachrichtenredaktion.
2: Ein Regionalzug mit über 300 Passagieren ist in Oberbayern liegen geblieben. Der Grund ist noch unklar. Der Zug wurde am Abend evakuiert. Er blieb kurz vor 19 Uhr auf Höhe Stammham im Landkreis Eichstätt stehen. Ein großes Aufgebot an Rettungskräften betreute die Passagiere. Diese wurden mit Bussen über die A9 weitergebracht. Dafür wurde ein Fahrstreifen der Autobahn in Fahrtrichtung Nürnberg gesperrt.
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1: Unter der Brücke in der Innenstadt, das war der Ort, an dem Anthony Kiedis, der Sänger der Red Hot Chili Peppers, seinen absoluten Abstieg

0: Als Kiedis später wieder unter der Brücke stand, wurde ihm eins klar. So tief will er nie wieder absteigen. Der Song Under the Bridge erzählt von seiner Drogensucht, von Einsamkeit und Traurigkeit und dem Gefühl, das alles mit den Drogen zu vergessen. Ein richtig einfühlsamer Song und damit 1991 eigentlich viel zu tiefgründig für die wilden Red Hot Chili Peppers. Das dachte zumindest Kiedis. Sein Produzent sah das zum Glück anders und der Rest ist Geschichte. Die Red Hot Chili Peppers nahmen den Song auf und landeten mit der Ballade einen Welthit. Die Ehrlichkeit und Verletzlichkeit des Songs berührt bis heute die Fans. Deswegen spielen wir jetzt für euch Under the Bridge.
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1: Auch die Nacht später bleibt warm mit Tiefstemperaturen von 15 Grad. Kein Wunder also, dass auch der Pfingstmontag sonnig und warm wird. Wir erreichen am Montag Höchstwerte von 25 Grad in St. Georgen, Albstadt und Kolbingen und sogar 28 Grad in Rottweil. Aber auch nach dem langen Wochenende bleibt das Wetter sonnig. Die restliche Woche wird zwar etwas kühler, aber die Temperaturen bleiben trotzdem warm, über 20 Grad.
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2: Ich bin Uli Reitinger. Sinkende Truppenzahlen, Finanzierungsprobleme und geopolitische Blockaden. Internationale Friedensmissionen sind in Gefahr. Das zeigt ein Bericht des Stockholmer SIPRI-Instituts. Demnach gab es in den vergangenen 25 Jahren nie so wenige UN-Blauhelme und andere Einsatzkräfte bei Friedensoperationen wie zuletzt.
3: Auch Friedensmissionen gab es weniger als im Jahr zuvor. Der Grund? Ein perfekter Sturm aus finanziellen und politischen Faktoren, sagen die Forscher. Allein den UN-Blauhelmen fehlten im vergangenen Jahr 2 Milliarden US-Dollar. Die USA schulden den Vereinten Nationen Milliarden an Mitgliedsbeiträgen, unter anderem für die Friedensmissionen. Die Finanzprobleme könnten dramatische Folgen haben. Mehr Konflikte, die die zivile Bevölkerung härter treffen. Aus Stockholm, Julia Weschenbach.
2: Nach dem russischen Großangriff mit Raketen und Drohnen in der vergangenen Nacht hat die Ukraine eine Dringlichkeitssitzung im UN-Sicherheitsrat beantragt. Der ukrainische Präsident Zelensky teilte in den sozialen Netzwerken mit, es seien etwa 100 Menschen verletzt und mindestens 4 getötet worden. Bei den Attacken wurden laut Behörden auch Regierungsgebäude beschädigt. Unionspolitiker wollen die Einbürgerungsregeln wieder verschärfen. Sie sprechen sich für längere Fristen und Einschränkungen bei der doppelten Staatsbürgerschaft aus. Zuvor hatte die Welt am Sonntag von einem neuen Einbürgerungsrekord berichtet.
4: CDU-Innenexperte Alexander Trumm bezeichnete die Turbo-Einbürgerung ab 3 Jahren als Fehler. Seiner Ansicht nach sollten sich Ausländer eine Niederlassungserlaubnis erst erarbeiten müssen und dann könne die Einbürgerungsfrist beginnen oder generell auf 8 Jahre festgelegt werden. Hessens Innenminister Poseck schlug vor, die doppelte Staatsbürgerschaft nur in Ausnahmefällen zu genehmigen, weil sie seiner Ansicht nach die Integration erschwert. Laut Welt am Sonntag erhielten im vergangenen Jahr mehr als 309.000 Menschen den deutschen Pass. So viele wie nie. Tanja Wagner, Nachrichtenredaktion.
2: Und noch zum Sport. Mercedes-Pilot Kimi Antonelli hat auch den Grand Prix von Kanada gewonnen und damit sein 4. Formel-1-Rennen nacheinander für sich entschieden. Der 19-jährige Italiener baute seinen Vorsprung in der WM-Gesamtwertung auf seinen Teamkollegen George Russell auf 43 Punkte aus. Zweiter in Montreal wurde Lewis Hamilton im Ferrari. Der 4-malige Weltmeister Max Verstappen belegte im Red Bull Platz 3.
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1: Auch die Nacht später bleibt warm mit Tiefsttemperaturen von 15 Grad. Kein Wunder also, dass auch der Pfingstmontag sonnig und warm wird. Wir erreichen am Montag Höchstwerte von 25 Grad in St. Georgen, Albstadt und Kolbingen und sogar 28 Grad in Rottweil. Aber auch nach dem langen Wochenende bleibt das Wetter sonnig. Die restliche Woche wird zwar etwas kühler, aber die Temperaturen bleiben trotzdem warm, über 20 Grad.
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